0: Noch ist unklar, wie lange der Löscheinsatz und die Sperrung dauern werden. Die Rauchsäule war am Abend kilometerweit zu sehen. Wie es zu dem Brand kam, ist derzeit noch unklar. Die deutsche Eishockeymannschaft hat bei der WM den zweiten Sieg eingefahren. Die Chancen auf den Viertelfinaleinzug in der Schweiz sind aber trotz des 6:2-Erfolges gegen Österreich geschwunden. Parallel gewann Konkurrent Lettland gegen die USA. Damit ist das DEB-Team auf noch mehr Schützenhilfe angewiesen. Letzter Gruppengegner ist Großbritannien. Und das trendet gerade online, ein Kinoabend, den sie so schnell nicht vergisst. In Indonesien überraschte ein junger Mann seine Partnerin an ihrem Geburtstag im Kino. Statt des geplanten Films liefen plötzlich die schönsten gemeinsamen Momente der beiden auf der großen Leinwand. Die Freundin war sichtlich gerührt und nicht nur sie. Das Video der Aktion hat auf TikTok inzwischen mehr als 4 Millionen Likes eingesammelt. Antenne Bayern Verkehrszentrum. Wir wollen, dass ihr gut ankommt. Vorsicht auf der A3 Passau Richtung Nürnberg zwischen Nittendorf und Laber liegt weiterhin eine Ölspur auf der Fahrbahn. Und die A8 München Richtung Salzburg ist derzeit vorübergehend gesperrt zwischen Irschenberg und Bad Aibling. Hier laufen Bergungsarbeiten. Die neuesten Blitzer bayernweit nur bei uns auf der B2 am Ehrenstegener Forst, dann auf der B31 in Wasserburg am Bodensee und es wird geblitzt auf der A9 in Ingolstadt. Wenn ihr noch was habt, Staus oder Blitzer, meldet es uns immer gerne kostenlos unter der 0800 994 9000. 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
2: Das Antenne Bayern Verkehrszentrum. Wir wollen, dass ihr gut ankommt. Auf der A8 München Richtung Salzburg haben wir Stau zwischen Weyern und Bad Aibling. 3 Kilometer, es dauert etwa 25 Minuten länger. Gesperrt ist derzeit die A9 Nürnberg Richtung München zwischen dem Dreieck Holledau und Pfaffenhofen. Hier gab es einen Unfall mit mehreren Fahrzeugen. Wie gesagt, Fahrbahn Richtung München ist gesperrt. Und eine Meldung noch von der A9 Berlin Richtung Nürnberg zwischen dem Rastplatz Wolfshöhe und der Ausfahrt Lauf. Ein Unfall. Hier steht ein defekter PKW auf dem Standstreifen. Die neuesten Blitzer bayernweit nur bei uns auf der B2 am Ehrenstegener Forst, dann auf der B31 in Wasserburg am Bodensee und es wird geblitzt auf der A9 in Ingolstadt. Wenn ihr noch was habt, Staus oder Blitzer, meldet es uns immer gerne kostenlos unter der 0800 994 9000.

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0: Antenne Bayern Wetter. Wolken sind kaum unterwegs bei uns, es ist meist sternenklar. Die Tiefstwerte, die liegen bei 14 bis 7 Grad. Zum Pfingstsonntag wird es später dann ebenfalls sommerlich. Im Osten Bayerns kann es mal kurze Schauer und Gewitter geben, sonst ist es aber trocken mit teils über 30 Grad. In den Tagen danach sieht es ähnlich aus, es bleibt sehr sommerlich.
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0: Mit Justin Hamm, grüß Gott. Die Fußballer des FC Bayern haben den DFB-Pokal gewonnen. 6 Jahre nach dem letzten Triumph durften die Münchner wieder im Olympiastadion von Berlin feiern. Mit 3:0 besiegte der Rekordchampion den Vorjahressieger Stuttgarts. Bayern-Profi Alexander Pavlovic bei Sky.
2: Natürlich habe ich davon immer geträumt und jetzt erlebe ich das jeden Tag, jede Woche, jeden Monat. Und heute habe ich den Pokal das erste Mal gewonnen und das ist ein unbeschreibliches Gefühl und viel besser als in den Träumen.
0: Mann des Abends war einmal mehr Harry Kane, der alle 3 Tore für die Bayern erzielte. Kann die Bundeswehr uns im Ernstfall verteidigen? Die meisten Menschen in Deutschland gehen nicht davon aus, zeigt eine Umfrage im Auftrag der Bild. 72% gingen demnach eher oder gar nicht davon aus, dass die Truppe die Bürgerinnen und Bürger ausreichend schützen kann. Am größten ist die Angst der Befragten vor Cyberangriffen und Desinformation. Zum ersten Mal seit 2020 erhöht der ADAC die Jahresbeiträge und zwar ab dem 1. Januar um 10 bis 35 Euro. Grund dafür sind höhere Kosten für Energie, Personal, Ersatzteile sowie Abschlepp- und Werkstattleistungen, erklärte der Automobilclub. Letztes Jahr machte der ADAC 17 Millionen Euro Verlust. Betroffen von der Erhöhung sind insgesamt 22,7 Millionen Mitglieder. Der Sudetendeutsche Tag erreicht heute mit dem Haupttreffen im tschechischen Brünn seinen Höhepunkt. Als Hauptredner werden der bayerische Ministerpräsident Söder und der Sprecher der sudetendeutschen Volksgruppe Posselt erwartet. Das traditionelle Pfingsttreffen der vertriebenen Sudetendeutschen und ihrer Nachkommen findet erstmals in Tschechien statt. In der Formel 1 bleibt Mercedes das Maß der Dinge. Allerdings ist in Kanada nicht der WM-führende Kimi Antonelli der Schnellste, sondern sein Teamkollege George Russell. Nach dem Sieg im Sprintrennen sicherte er sich in Montreal auch die Pole Position für das morgige Rennen. In der Fahrerwertung liegt Russell aktuell noch 20 Punkte hinter Antonelli. Und das trendet gerade online. Diesen Anwalt braucht jeder. Rechtsanwalt Peter Franz Gruber aus Salzburg wirbt aktuell auf sehr ungewöhnliche Weise für seine Kanzlei. Auf Instagram performt er mit passenden Tanzmoves den diesjährigen ESC-Song Österreichs Tanzschein und dichtet den Text kurzerhand auf seine Anwaltskanzlei um. Statt trockener Paragraphen gibt's also Kanzleimarketing mit Ohrwurmgarantie, die gerade jede Menge Leute auf Instagram zum Schmunzeln bringt. Antenne Bayern Verkehrszentrum. Wir wollen, dass ihr gut ankommt. Wir starten auf der A8 München Richtung Salzburg. Stau zwischen Weyern und Bad Aibling. Es dauert hier 25 Minuten länger. Gesperrt ist auf der A9 Nürnberg Richtung München der Abschnitt zwischen dem Dreikolledau und Pfaffenhofen. Hier gab es einen Unfall mit mehreren Fahrzeugen. Wie gesagt, die A9 Richtung München zwischen dem Dreikolledau und Pfaffenhofen gesperrt. Und nochmal A9 Berlin Richtung Nürnberg zwischen dem Rastplatz Wolfshöhe und Lauf ein Unfall. Hier steht ein defekter PKW auf der Standspur. Die neuesten Blitzer bayernweit nur bei uns auf der B2 am Ehrenstegener Forst, dann auf der B31 in Wasserburg am Bodensee und es wird geblitzt auf der A9 in Ingolstadt. Wenn ihr noch was habt, Staus oder Blitzer, meldet es uns immer gerne kostenlos unter der 0800 994 9000.
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Antenne Bayern Verkehrszentrum. Wir wollen, dass ihr gut ankommt. Gute Nachrichten gibt's von der A9 Nürnberg Richtung München. Die Sperrung zwischen dem Dreieck Holledau und Pfaffenhofen ist mittlerweile aufgehoben. Vor Ort läuft aber weiter die Unfallaufnahme auf der Standstelle.

Wir schauen auf die A3 Frankfurt Richtung Würzburg zwischen Westenbach-Waldaschow und Weibersbrunn. Ist die rechte Spur gesperrt, hier wird eine Ölspur beseitigt. Und eine Meldung von der A9 Berlin Richtung Nürnberg zwischen dem Rastplatz Wolfshöhe und Lauf. Hier steht ein defekter PKW auf der Standspur. Die neuesten Blitzer bayernweit nur bei uns auf der B2 am Ehrenstegener Forst, dann auf der B31 in Wasserburg am Bodensee und es wird geblitzt auf der A9 in Ingolstadt. Wenn ihr noch was habt, Staus oder Blitzer, meldet es uns immer gerne kostenlos unter der 0800

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0: schönen Pfingstsonntag. 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
3: Das Antenne Bayern Verkehrszentrum. Wir wollen, dass ihr gut ankommt. Zwei Gefahrenmeldungen haben wir aktuell. Auf der A3 Frankfurt Richtung Würzburg wird zwischen Bessenbach-Waldaschaff und Weibersbrunn auf der rechten Spur eine Ölspur beseitigt. Und auch Öl auf der Fahrbahn auf der A71 Suhl Richtung Schweinfurt zwischen dem Dreieck Suhl und Meiningen Nord. Auch hier das Öl auf der rechten Spur. Vorsicht also bitte auch hier. Die neuesten Blitzer bayernweit nur bei uns. Auf der B2 am Ehrenstegener Forst, dann auf der B31 in Wasserburg am Bodensee und es wird geblitzt auf der A9 in Ingolstadt. Wenn ihr noch was habt, Staus oder Blitzer, meldet es uns immer gerne kostenlos unter der 0800 994 9000.
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Kato featuring John. 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

0: Antenne Bayern Wetter. Quer durch Bayern beginnt der Pfingstsonntag mit viel Sonne und frischer Morgenluft. Aktuell melden Dinkelsbühl in Mittelfranken und Bodenwöhr in der Oberpfalz 12 Grad und Waging am See in Oberbayern 14 Grad. Und für den Rest des Tages ist es kurz gesagt, der wird wunderbar sonnig bei sommerlichen 27 bis 33 Grad.
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0: Mit Jutta Wittbrock um 5 Uhr, guten Morgen. 3 Tore und alle 3 von Harry Kane. Der FC Bayern hat zum 21. Mal den DFB-Pokal gewonnen und damit das Double aus Meisterschaft und Pokal perfekt gemacht. Mit 3:0 besiegten die Münchner im Finale von Berlin den Vorjahressieger VfB Stuttgart. Allerdings drehten die Bayern erst in der zweiten Halbzeit richtig auf. Bayern-Reporter Justin Hamm.
2: In der 55. Minute der erste Streich von Harry Kane. Die Bayern drückten und dann traf Kane in der 80. zum zweiten Mal. Per Elfmeter schnürte der Engländer kurz vor Schluss den lupenreinen Hattrick. Der FC Bayern feiert den ersten DFB-Pokalsieg seit 6 Jahren. Der Pokalfluch, der ist gebrochen.
0: Im Iran-Krieg gibt es nach den Worten von US-Präsident Trump eine Annäherung bei den Verhandlungen. Ein Rahmenabkommen sei mittlerweile weitgehend ausgehandelt, schrieb Trump auf seiner Plattform Truth Social. Teil der Vereinbarung sei, dass die Straße von Hormuz geöffnet werden müsse. Aus Teheran hieß es danach allerdings, die Meerenge bleibe unter Kontrolle des Iran. Zahlreiche Menschen haben in Bayern für ein Verbot der AfD demonstriert. In München kamen rund 600 Menschen zusammen. Das waren allerdings weniger als die erwarteten 3.000. Die Initiative Menschenwürde verteidigen, AfD-Verbot jetzt, hatte bundesweit zum Protest aufgerufen. In Bayern gab es weitere Kundgebungen, unter anderem in Nürnberg, Würzburg, Rosenheim, Mühldorf und Kempten. Das deutsche Eishockey-Team hat bei der WM in der Schweiz den 2. Sieg geschafft, 6:2 gegen Österreich. Allerdings sind die Chancen aufs Viertelfinale trotzdem gesunken, denn Lettland hat überraschend die USA besiegt. Deutschland braucht jetzt viel Schützenhilfe und einen Sieg gegen Großbritannien am Montag. Und das trendet gerade online. Fotos von Zecken und Anleitungen, wie man sich fachgerecht aus der Haut zieht. Die Saison ist nämlich schon wieder voll im Gange. 14 FSME-Fälle und 500 Borreliose-Erkrankungen sind aus Bayern schon gemeldet worden. Ärzte empfehlen, immer gründlich absuchen die Haut, wenn man in der Natur war. Und Zecken immer gerade herausziehen und nicht drehen. Dass es erstmal juckt und ein bisschen anschwillt, ist normal. Aber wenn sich die Rotfärbung kreisförmig ausbreitet, dann auf jeden Fall zum Arzt gehen. Das Antenne Bayern Verkehrszentrum. Wir wollen, dass ihr gut ankommt. A7 Ulm Richtung Füssenreute zwischen Bad Grünenbach und Raststätte Allgäuer Tor West. Hier sind Personen auf der Fahrbahn und auch Kleidung. Bitte Vorsicht. Und der Standstreifen ist blockiert. A93 Weiden Richtung Hof zwischen Neustadt an der Waldnaab und Windisch-Eschenbach. Ein totes Reh auf der Fahrbahn. Und auch ein totes Tier in der Gegenrichtung A93 Hof Richtung Weiden zwischen Weiden Nord und Weiden West. Die neuesten Blitzer bayernweit nur bei uns. Da steht einer an der A9 auf Höhe Ingolstadt und an der B2 bei Erlenstegener Forst. Falls ihr noch was gesehen habt, Staus oder Blitzer, lasst uns das gern wissen. Immer kostenlos unter 0800 994 9000.
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4: Das Antenne Bayern Verkehrszentrum. Wir wollen, dass ihr gut ankommt. A3 Nürnberg Richtung Passau zwischen Altdorf, Burgtann und Oberölsbach. Eine Unfallaufnahme. Hier ist die rechte Spur blockiert. A6 Nürnberg Richtung Heilbronn zwischen Schwabach West und Neuendettelsau. Ein totes Reh auf der Fahrbahn. Und A7 Fulda Richtung Würzburg in Höhe Bad Brückenau Wildflecken ist der Verzögerungsstreifen blockiert. Hier steht ein defekter LKW. Falls ihr noch was entdeckt, Staus oder Blitzer, meldet sie immer gern kostenlos unter 0800 994 9000.
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5: Antenne Bayern Wetter. Quer durch den Freistaat beginnt der Pfingstsonntag mit viel Sonne und frischer Luft. Aktuell melden Dinkelsbühl in Mittelfranken und Bodenwöhr in der Oberpfalz 12 Grad, Waging am See in Oberbayern 14 Grad. Und es ist kurz gesagt, der Tag wird wunderbar sonnig bei sommerlichen 27 bis 33 Grad.
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5: Mit Jutta Ribrock, schönen guten Morgen. In Bayern müssen für Anträge bei Behörden in Zukunft keine beglaubigten Kopien mehr vorgelegt werden. Einfache Kopien und der Personalausweis reichen. Das hat das Kabinett vergangene Woche beschlossen. Die Staatsregierung will damit Bürokratie abbauen und Verfahren für Bürger deutlich vereinfachen.
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5: Der FC Bayern hat zum 21. Mal den DFB-Pokal gewonnen und damit das Double aus Meisterschaft und Pokal in dieser Saison perfekt gemacht. Im Finale von Berlin setzten sich die Münchner mit 3:0 gegen Vorjahressieger VfB Stuttgart durch. Alle drei Treffer erzielte Harry Kane. In der Nähe vom Weißen Haus in Washington sind am Abend Schüsse gefallen. Laut Secret Service schoss ein Angreifer auf Sicherheitskräfte. Die schossen zurück und trafen den Mann tödlich. Ein Passant wurde verletzt. Präsident Trump befand sich zu dem Zeitpunkt im Weißen Haus und blieb unversehrt. Die Bahn will in Nordostbayern wichtige Strecken sanieren und damit für mehr Pünktlichkeit sorgen. Zwischen Ende Juni und Ende Oktober gibt es deshalb Fahrplanänderungen und Ersatzbusse, so die Bahn. Das betrifft den Bereich Hof, Markt Redwitz, Kirchenlaibach, Pegnitz, Weiden und Schwandorf. Und was ihr heute noch erleben könnt, jetzt von unserer Bayern-Reporterin Birgit Behringer in Mittelfranken.
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6: Schönen Sonntag, ja, an Pfingsten feiern die Rotenburger traditionell ihren Meistertrunk. Ein historisches Festspiel, das auf der Legende um den trinkfesten Bürgermeister Nusch basiert, der die Stadt gerettet haben soll. Viele Rotenburger sind in Kostümen und in traditionellen Trachten auf den Beinen. Am Mittag zum Beispiel beim Schäfertanz auf dem Marktplatz. Später führt dann der große historische Heereszug zum Feldlager am Galgentor.
5: Antenne Bayern Verkehrszentrum. Wir wollen, dass ihr gut ankommt. A3 Nürnberg Richtung Passau in Höhe Nittendorf. Hier ein totes Tier auf der Fahrbahn. Bitte Vorsicht. Und auch Gegenstände auf der Fahrbahn. A9 Nürnberg Richtung Berlin zwischen Plech und Weidensees. Und Verkehrsmelder Christoph hat auch noch was gesehen. Auf der A3 in Richtung Regensburg zwischen Altdorf, Burg Tann und dem Kreuz Altdorf.
7: Ich bin auf der A3 unterwegs Richtung Regensburg. Bei Kilometer 415 ist ein Reifen geplatzt und liegt quer über beide Fahrbahnen. Und etwa 200 Meter später steht das Auto quer auf der rechten Fahrbahn.
5: Wenn ihr auch noch was gesehen habt, Staus oder Blitzer, meldet sie immer gern kostenlos unter 0800 994 9000.
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8: Und ich wünsche euch einen wunderschönen Start in diesen Pfingstsonntag. Mark Forster packen wir euch mit in die Playlist. Aktuellen Sound von Taylor Swift und The Sheeran It mit Bad Habits. Hey.

0: 90er Flashback von den Rembrandts für euch auf Antenne Bayern. Wenn wir ins Krankenhaus müssen, dann geht's ja meistens um Befunde, Visiten und schnelle Entscheidungen. Ärzte und Pflegekräfte leisten Wahnsinniges, haben aber oft kaum eine freie Minute. Und genau da kommen die Klinikseelsorger ins Spiel. Sie bringen das Wertvollste mit, was es auf der Station gibt. Zeit. Und wer jetzt denkt, da muss man wahrscheinlich aber streng gläubig sein, wenn die zur Tür reinkommen, überhaupt nicht.
1: Ich sag den Menschen, ich besuche keine religiösen oder kirchlichen Menschen, ich besuche kranke Menschen hier im Haus. Wir arbeiten ganz grundsätzlich mit dem, worüber die Leute mit uns sprechen wollen.
0: Es geht also einfach ums Dasein und Zuhören. Und manchmal entstehen genau dort zwischen piepsenden Maschinen und Krankenbetten die allerschönsten und intimsten Momente. Ein Erlebnis geht der Seelsorgerin bis heute besonders unter die Haut.
1: Für mich bislang der schönste und schwierigste Moment zugleich war, als ich hier in der Klinikkapelle einen Palliativpatienten wenige Tage vor seinem Tod getraut habe. Und die Braut, die mit ihrem Mann standesamtlich verheiratet war, zu mir am Ende gesagt hat, sie werden mir es nicht glauben, aber irgendwie war diese Trauung schöner als die Trauung vor 10 Jahren.
0: Gänsehaut pur, oder? Ein schöner Beweis dafür, dass es im Krankenhaus eben nicht nur um Diagnosen geht, sondern immer um den Menschen. Und dass es für die Liebe und unvergessliche Momente nie zu spät ist.

kleine Bayern-Wetter. Quer durch Bayern beginnt der Pfingstsonntag mit viel Sonne und frischer Morgenluft. Aktuell melden Goldbach in Unterfranken 13 Grad, Bad Wörishofen im Allgäu 11 und Buchhofen in Niederbayern 12 Grad. Und der Rest ist kurz erzählt. Der Tag wird wunderbar sonnig bei sommerlichen 27 bis 33 Grad. Das Antenne Bayern Verkehrszentrum. Wir wollen, dass ihr gut ankommt. A3 Nürnberg Richtung Passau in Höhe Nittendorf liegt ein totes Tier auf der Fahrbahn und dasselbe auch in der Gegenrichtung. A3 Nürnberg Richtung Passau zwischen Nittendorf und Sinzing. Da bitte Vorsicht. Die neuesten Blitzer bayernweit nur bei uns. Da steht einer an der A9 auf Höhe Ingolstadt und auch an der B470 Höhe Wimmelsbach in Oberfranken. Falls ihr noch was entdeckt, Staus oder Blitzer, lasst uns das gern wissen. Immer kostenlos unter 0800 994 9000.

0: super in so einen relaxten Sonntagmorgen Watershed für euch auf Antenne Bayern. Rausgehen macht den Kopf frei. Das kennen wir alle, ne? Aber wusstet ihr, dass wir beim Spazierengehen auch viel besser zuhören können? Michael Kaminski, der ist Pilgerreferent in München, ist schon über 20.000 Kilometer gelaufen und er weiß, wer Schulter an Schulter geht, führt ganz andere Gespräche als zum Beispiel am Küchentisch.
1: Wenn ein Mensch neben mir geht, öffnet er sich leichter, wenn wir durch die Natur oder über den Weg gehen. Und er erzählt seine Geschichte und das, was ihm auf der Seele liegt, gar nicht unbedingt mir, sondern er erzählt es in die Welt und ich laufe neben ihm und höre zu.
0: Man erzählt seine Sorgen also quasi in die Welt hinein. Der Druck ist weg und selbst gemeinsames Schweigen ist plötzlich gar nicht mehr so unangenehm. Das funktioniert übrigens nicht nur auf dem Jakobsweg, sondern auch im Stadtpark um die Ecke. Man braucht dafür nur die richtige Einstellung.
1: Den Menschen, den Mitmenschen als Geschenk zu erleben, der eine Geschichte zu erzählen hat. Und wenn wir dieses Geschenk annehmen, dann haben wir ein Reden und Hören und eine sehr reiche Zeit miteinander. Offene Ohren und offenes Herz. Das sind die Bedingungen, dann geht's ganz leicht.
0: Offene Ohren und ein offenes Herz. Vielleicht genau der richtige Vorsatz für den nächsten Spaziergang zu zweit.

0: Wetter, Sommerfeeling zum Feiertagswochenende. Im Moment ist die Luft noch frisch. Aktuell melden Breitengüßbach in Oberfranken 13 Grad, Menkhofen in Niederbayern 14 und Bad Aibling in Oberbayern 16 Grad. Der Tag wird wunderbar sonnig mit Temperaturen von 27 bis 33 Grad. Am Nachmittag tauchen nur ein paar harmlose Wolken auf.
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0: Mit Jutta Ribrock, schönen guten Morgen. Immer mehr öffentliche Dächer, zum Beispiel von Schulen, werden zu Sonnenkraftwerken. In den Pfingstferien bekommt jetzt auch die Oskar-Sembach-Realschule in Lauf an der Pegnitz in Mittelfranken eine Photovoltaikanlage. Die Dachfläche ist ohnehin da. Künftig soll sie jedes Jahr rund 100.000 Kilowattstunden Sonnenstrom liefern. Etwa 2/3 verbraucht die Schule selbst, der Rest geht ins Netz.
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0: Erstmals seit 6 Jahren kommt der DFB-Pokal wieder nach Bayern. Im Finale hat der FC Bayern München gegen Vorjahressieger VfB Stuttgart mit 3:0 gewonnen. Alle 3 Tore schoss Harry Kane. Im Iran-Krieg gibt es nach den Worten von US-Präsident Trump eine Annäherung bei den Verhandlungen. Ein Rahmenabkommen sei mittlerweile weitgehend ausgehandelt, schrieb Trump auf seiner Plattform True Social. Teil der Vereinbarung sei, dass die Straße von Hormuz geöffnet werden müsse. Aus Teheran hieß es danach allerdings, die Meerenge bleibe unter Kontrolle des Iran. Die Filmfestspiele in Cannes sind am Abend zu Ende gegangen. Mit der Goldenen Palme wurde der Rumäne Cristian Mungiu geehrt für seinen Film Fjord. In den Augen der Jury setzte er damit ein Zeichen für Empathie und Vielfalt. Die deutsche Regisseurin Valeska Griesebach erhielt für ihren Film Das geträumte Abenteuer den Preis der Jury. Und was ihr heute noch erleben könnt, jetzt von unserer Bayern-Reporterin Tanja Hugger in Niederbayern.
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2: Schönen Sonntag, ja, und das hier ist richtig bayerisch, was gerade in Regen passiert. Das Drumherum-Festival lockt tausende Musikanten an. Es sind auch welche aus Schottland, Estland, aus Italien oder auch aus Kroatien da. Sie alle spielen ihre traditionelle Musik auf den Plätzen, hier in den Biergärten, Hinterhöfen oder auch sogar bei den Menschen zu Hause. Das ist eine riesengroße Musikbühne hier.
0: Wir wünschen viel Spaß. Und hier das Antenne Bayern Verkehrszentrum. Wir wollen, dass ihr gut ankommt. Wir haben eine Meldung für euch. A3 Würzburg Richtung Nürnberg. Zwischen Wiesentheid und Geiselwind. Reifenteile auf der Fahrbahn. Bitte Vorsicht. Die neuesten Blitzer. Bayernweit nur bei uns. Da steht einer in Bad Feilenbach in der Aiblinger Straße im 40er-Bereich. Und an der B2 bei Erlenstegener Forst. Falls ihr noch was gesehen habt, Staus oder Blitzer, lasst uns das gern wissen. Immer kostenlos unter 0800 994 9000. Dankeschön und gute Fahrt.
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4: Guten Morgen und einen super entspannten Start euch in diesen Sonntag. Nehmt uns gerne

0: Guten Morgen mit Miles Smith und Stay an diesem Pfingstsonntag mit uns mit Antenne Bayern. Langes Wochenende, ausschlafen und einfach mal durchschnaufen. Es ist Pfingsten, aber wisst ihr eigentlich, warum wir frei haben? Also Weihnachten ist klar, Ostern kriegen wir auch noch hin, aber Pfingsten, da wird das theologische Eis bei vielen plötzlich ganz schön dünn. Wir haben uns mal umgehört und sagen wir mal so, es wurde kreativ.
1: Irgendwas mit nach Ostern zu tun, ne? Irgendwie glaube ich, ne?
2: Ja, Jesus, Auferstehung.
3: Also es ist natürlich auf jeden Fall was Christliches und ich kann mich nur daran erinnern, dass irgendwie so Flammen über den Köpfen der Jünger, glaube ich, erschienen sind.
4: Da kamen doch die Zungen und auf die Leute.
5: Da hat der Heilige Geist ist aufgestiegen, gen Himmel, gell? Irgendwie sowas.
0: Ja, irgendwie sowas. Immerhin so ein paar Puzzleteile stimmen schon mal, aber jetzt kommt die Auflösung.
2: Also ich meine, an Pfingsten das war schon nach der Wiederauferstehung von Jesus, hat der Heilige Geist mit so Feuerzungen dafür gesagt, dass die Jünger alle möglichen Sprachen sprechen konnten, um die Kunde davon, dass Jesus halt wieder auferstanden ist, in der Welt zu verteilen.
0: Richtig gut, so ist es. Der Heilige Geist quasi als himmlische Übersetzungs-App. Und damit ist Pfingsten auch der offizielle Geburtstag der Kirche. Also Grund genug, das lange Wochenende so richtig ausgiebig zu feiern.

0: schönen Pfingstsonntag. 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
0: Das Antenne Bayern-Wetter. Der Pfingstsonntag startet sonnig mit nur einzelnen Schleierwolken. Aktuell melden Hallstatt in Oberfranken 15 Grad, Bad Aibling in Oberbayern 16 und Burg Lengenfeld in der Oberpfalz 17 Grad. Tagsüber fast überall schön sonnig bei 27 bis 33 Grad. Rund um den Untermain wird es besonders heiß. Antenne Bayern Verkehrszentrum. Wir wollen, dass ihr gut ankommt. A72 Plauen Richtung Hof. Zwischen Hof Töpen und Hof Nord in beiden Richtungen Rehe auf der Fahrbahn. Bitte Vorsicht. Und A93 Weiden Richtung Hof. Zwischen Mitterteich Nord und Pechbrunn Gegenstände auf der Fahrbahn. Die neuesten Blitzer bayernweit nur bei uns. Da steht einer an der A95 bei Eschenlohe, an der B470 in Höhe Wimmelsbach in Oberfranken und an der B16 in Rieden am Forgensee. Wenn ihr noch was gesehen habt, Staus oder Blitzer, meldet sie immer gern kostenlos unter 0800 994 9000.
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0: Die Spartys und das Kompliment an alle, die in diesen Ferien wieder die Kids und Arbeit wuppen oder auch die für die Kollegen die Stellung halten. Schönen Lazy Pfingstsonntag euch mit Antenne Bayern. Heute erinnert die Kirche daran, wie die Jünger auf einmal in allen Sprachen von Jesus erzählen konnten. Der Heilige Geist war quasi Google Translate. Heute ist es leider oft ein bisschen anders. Wir reden einfach oft aneinander vorbei, obwohl wir die gleiche Sprache sprechen. Der Münchner Kommunikationscoach Michael Zimmerer sagt:
1: Gute Kommunikation beginnt eben nicht beim Reden, sondern eigentlich beim Zuhören. Wir Menschen, wir haben alle ein Urbedürfnis und das Bedürfnis lautet gesehen werden und verstanden werden. Und wenn ich dem anderen das Gefühl gebe, ich verstehe dich oder ich frage auch mal nach, was genau ist dir überhaupt wichtig, dann signalisiert das Interesse an meinem Gegenüber. Mein Gegenüber öffnet sich und fühlt sich verstanden.
0: Also während der andere redet, nicht nur überlegen, was will ich denn selber sagen, sondern aufmerksam zuhören und dann nachfragen.
1: Präzisionsfragen, Konkretisierungsfragen. Was genau meinst du? Was genau verstehst du darunter? Hilf mir, dich zu verstehen. Zusammenfassen kannst du es nochmal in anderen Worten sagen. Au, wenn ich dich richtig verstanden habe, du meinst also das und das und das. Dem anderen wieder die Chance geben zu sagen, nee, ich habe es doch ein bisschen anders gemeint. Das hilft ungemein in einer guten Kommunikation.
0: Also weniger Missverständnisse.

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5: Das Antenne Bayern Wetter. Fast überall strahlt die Sonne schon jetzt. Aktuell melden Alzenau in Unterfranken 17 Grad, Türkheim in Schwaben und Landshut in Niederbayern 16 Grad. Später klettern die Höchstwerte bayernweit auf sehr warme 27 bis 33 Grad.
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5: Mit Jutta Ribrock. Schönen guten Morgen. Im Landkreis Freising machen Schulen, Unternehmen und das Landratsamt jetzt gemeinsame Sache, damit Jugendliche leichter einen passenden Ausbildungsplatz finden. Unter dem Namen Ausbildungskompass gibt es jetzt ein Magazin für den Unterricht und eine Online-Plattform. Darin werden Berufe verständlich erklärt und es gibt konkrete Ausbildungs- und Praktikumsangebote direkt aus der Region.
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5: Der FC Bayern hat zum ersten Mal seit 6 Jahren wieder den DFB-Pokal gewonnen. 3:0 siegten die Münchner gegen Titelverteidiger Stuttgart. Alle 3 Tore schoss Harry Kane. Trainer Kompanie zeigte sich auf Sky super stolz auf seine Mannschaft.
6: Wir sind so ruhig geblieben am Halbzeit, sind so stabil rausgekommen in der zweiten Halbzeit. Ja, wunderschön. Und immer sieht man wieder Dinge, wo man sagt, wie machen die Jungs das? Auch als Trainer kann man das genießen.
5: In der Nähe vom Weißen Haus in Washington sind am Abend Schüsse gefallen. Laut Secret Service schoss ein Angreifer auf Sicherheitskräfte. Die schossen zurück und trafen den Mann tödlich. Ein Passant wurde verletzt. Nach dem Großbrand einer Schulsporthalle in Nürnberg-Steinbühl sucht die Stadt jetzt nach Lösungen, damit die 460 Grundschüler nach den Pfingstferien trotzdem Sportunterricht haben können. Das Hallendach ist teilweise eingestürzt. Unterrichtsräume und auch der Schulhort blieben unversehrt. Und was ihr heute noch erleben könnt, jetzt von unserem Bayern-Reporter Markus Pöpperl im Allgäu.
7: Der Antenne Bayern Sonntagstipp. Schönen Sonntag hier im Oberallgäuer Werthach können sich die Kids so richtig austoben. Im Buron Kinderpark gibt's viel Action. Die Kinder können zum Beispiel im Reifen auf der Tubingbahn heruntersausen. Es gibt eine 70 Meter Riesenrutsche, eine große Kletterwiese, Hüpfburgen und einen Wasserspielplatz. Zum Ausruhen und Einkehren lädt der Buron-Stadel mit seiner Sommerterrasse ein und der Kinderpark hat, wenn das Wetter passt, jeden Tag geöffnet.
5: Na, heute passt das Wetter allemal. Viel Spaß! Das Antenne Bayern Verkehrszentrum. Wir wollen, dass ihr gut ankommt. A7 Ulm Richtung Füssenreute. Zwischen Reinhardshoftunnel und Füssen Gegenstände auf der Fahrbahn. Die neuesten Blitzer. Bayernweit nur bei uns. In Mittelfranken steht einer an der A3 auf Höhe Erlangen. Im Allgäu an der B16 bei Rosshaupten. Und in Oberbayern in Bad Feilenbach in der Aiblinger Straße im 40er Bereich. Wenn ihr noch was gesehen habt, Staus oder Blitzer, lasst uns das gern wissen. Immer kostenlos unter 0800 994 9000.
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8: Guten Morgen, Rollo hoch und Sonne rein. Wir freuen uns auf einen super schönen Pfingstsonntag und haben brandneuen Sound gleich von Teddy Swims für euch. 90er Flashback, Alanis Morissette und

0: Lazy Sunday mit Alanis Morissette und Ironic für euch auf Antenne Bayern. Rechnungen, Werbegedöns, vielleicht mal so eine Postkarte, das liegt normalerweise bei uns im Briefkasten. Bei der evangelischen Kirchengemeinde im mittelfränkischen Rosthal lag nach Ostern ein relativ unscheinbarer Umschlag ohne Briefmarke drin. Pfarrer Jörn Künne, der dachte sich erstmal nichts dabei und so lag der Umschlag tagelang unbeachtet im Postfach.
1: Die Sekretärin hat die Post sortiert, hat in das Fach der Stiftung ein kleines Päckchen hineingelegt und hat dann gesagt, okay, der zuständige Stiftungsmanager von der Kirchengemeinde holt die entsprechende Post. 3 Tage später kam er und eine halbe Stunde später kam der Anruf. Achtung, ich muss Ihnen was erzählen. Da sind uns die Augen aus dem Kopf gefallen, als er erzählt hat, dass in diesem Briefumschlag 20.000 Euro lagen.
0: Ja, krass, oder? 20.000 Euro in bar, einfach so im Briefkasten. Aber wer macht sowas? So einen winzigen Hinweis gab es auf dem Umschlag zwar schon, aber Pfarrer Künne verzichtet bewusst auf große Detektivarbeit.
1: Wir haben nicht mehr recherchiert, weil wenn jemand bewusst anonym spenden möchte, dann tut er das. Es stand Stiftung der evangelischen Kirchengemeinde. Das war das Spannende dran, mit einer speziellen Schreibmaschine geschrieben drauf. Ja, ich bin froh für die Stiftung das Geld, weil Stiftung langfristig hilft.
0: Die 20.000 Euro sind mittlerweile auf der Bank und von den Zinsen werden langfristig Projekte wie Jugendzeltlager oder Friedhofswege finanziert. Die Kirchengemeinde in Rosthal schickt jedenfalls ein riesiges Dankeschön an den unbekannten Spender, der vielleicht gerade auch zuhört. Und wir schließen uns da einfach mal an und sagen, was für eine tolle Aktion.

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5: Das Antenne Bayern Wetter. Viel Sonne begleitet uns durch den Pfingstsonntag. Aktuell melden Schwabach in Mittelfranken, Bad Grönenbach im Allgäu und Bad Kötzting in der Oberpfalz alle schon 20 Grad. Die Höchstwerte klettern nachher auf 27 bis 33 Grad. Badewetter also von Franken bis ins Allgäu. Und morgen bleibt es ähnlich, auch wieder bis 33 Grad. Das Antenne Bayern Verkehrszentrum. Wir wollen, dass ihr gut ankommt. A3 Nürnberg Richtung Passau. Zwischen Rosenhof und Wörth an der Donau Wiesent ein Brand im Grünstreifen. A9 München Richtung Nürnberg. Zwischen Langenbruck und Manching ein defekter PKW. Der Standstreifen ist blockiert und die Fahrbahn verschmutzt. A93 Holledau Richtung Regensburg. Zwischen Bad Abbach und Raststätte Pendling Ost ein Pannenfahrzeug und Personen auf der Fahrbahn. Bitte Vorsicht. Die neuesten Blitzer bayernweit nur bei uns. In Mittelfranken steht einer an der B14 im Erlenstegener Forst. In Oberbayern A95 bei Eschenlohe und im Allgäu an der B16 in Rieden am Forgensee. Falls ihr noch was entdeckt, Staus oder Blitzer, meldet sie immer gern kostenlos unter 0800 994 9000.
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0: perfekte Welle und Juli, schönen Lazy Sunday euch mit Antenne Bayern. Wenn wir einen Pfarrer malen müssten, dann wäre das wahrscheinlich einer mit schwarzem Gewand, Bibel in der Hand. Pfarrer Stefan Fischer aus Hirschau, den sieht man oft ein bisschen lässiger unterwegs in Lederjacke und Pilotenbrille. In seiner Freizeit tauscht er den Altar nämlich regelmäßig gegen das Cockpit eines Ultraleichtflugzeugs. Das ist ein echter Kindheitstraum von ihm, aber was zieht einen Geistlichen denn eigentlich in die Luft?
1: Für mich ist es einfach dieses Gefühl von Freiheit, dass man die ganzen Alltagssorgen, die einen so beschäftigen und der tatsächlich volle Terminkalender einfach mal hinter einem bleibt oder genauer gesagt unter einem. Da wird mir dann zumindest immer bewusst, wie klein die Dinge da unten und auch so manche oft selbstgemachte Probleme da unten eigentlich sind.
0: Ein fliegender Pfarrer, das bleibt natürlich nicht unbemerkt. Und seine Kollegen hier am Flugplatz, die lassen sich das nicht nehmen, ihm regelmäßig den gleichen Spruch um die Ohren zu hauen.
1: Natürlich gibt es dann auch diesen Running Gag. Jetzt kommt der Pfarrer wieder am Flugplatz, jetzt fliegt er wohl mal rauf zu seinem Chef. Wobei ich dann immer sage, ich glaube, ich finde Gott eher unten bei den Menschen als da oben ganz alleine in der Luft.
0: Schöner Gedanke, oder? Und ein Pfarrer, der zwar gerne mal abhebt, aber definitiv mit beiden Beinen

0: Antenne Bayern Wetter. Der Pfingstsonntag bringt uns schönstes Feiertagswetter. Aktuell melden Hof in Oberfranken schon 22 Grad, Rosenheim in Oberbayern und Hohenfels in der Oberpfalz 23 Grad. Später bekommen wir hochsommerliche 27 bis 33 Grad und auch morgen bestes Badewetter mit viel Sonne.
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0: Mit Jutta Ribrock, schönen guten Morgen. Im Allgäu ist eine kleine Sensation gesichtet worden. An der Trettach bei Oberstdorf haben Naturschützer die extrem seltene Türks-Dornschrecke wieder entdeckt. Diese Heuschrecke galt dort seit über 20 Jahren als verschwunden. In ganz Deutschland kommt sie nur noch sehr selten vor. Die Türks-Dornschrecke lebt an Wildflüssen auf offenen Kiesbänken.
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0: Erstmals seit 6 Jahren kommt der DFB-Pokal wieder nach Bayern. Im Finale hat der FC Bayern München gegen Vorjahressieger Stuttgart mit 3:0 gewonnen. Alle 3 Tore schoss Harry Kane. Offenbar rückt eine Vereinbarung im Iran-Krieg näher. US-Präsident Trump teilte mit, ein Rahmenabkommen sei weitgehend ausgehandelt. Nach Medienberichten soll die Waffenruhe um 60 Tage verlängert werden. Dann soll auch die Straße von Hormus für Schiffe wieder gebührenfrei befahrbar sein. Aus Teheran heißt es allerdings, der Iran werde die Kontrolle über diese wichtige Meerenge behalten. Die Bahn will in Nordostbayern wichtige Strecken sanieren und damit für mehr Pünktlichkeit sorgen. Zwischen Ende Juni und Ende Oktober gibt es deshalb Fahrplanänderungen und Ersatzbusse, so die Bahn. Das betrifft den Bereich Hof, Marktredwitz, Kirchenlaibach, Pegnitz, Weiden und Schwandorf. Und was ihr heute noch erleben könnt, jetzt von unserer Bayern-Reporterin Birgit Behringer in Mittelfranken.
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2: Schönen Sonntag vom Berg. Hier zum Pfingsten ist hier natürlich jede Menge los auf der Erlanger Bergkirchweih. Viele treffen sich auf den Kellern, drehen ihre Runde im Riesenrad. Übers Online-Bergbarometer können sich Besucher aktuell informieren, wie voll es gerade ist. Vor allem abends, wenn dann die Musikgruppen auf den Kellerterrassen spielen, ja, dann ist hier wirklich kein Halten mehr. Wer es etwas entspannter mag oder für Familien mit Kindern zum Beispiel, ein Tipp, morgen ist ja auch noch Bergkirchweih und sie geht bis 1. Juni.
0: Das Antenne Bayern Verkehrszentrum. Wir wollen, dass ihr gut ankommt. A3 Nürnberg Richtung Passau. Zwischen Wörth an der Donau Ost und Kirchroth in beiden Richtungen Hunde auf der Fahrbahn. A8 München Richtung Salzburg. Zwischen Holzkirchen und Bayern ist die rechte Spur gesperrt nach einem Unfall mit einem Bus. A93 Holledau Richtung Regensburg. Zwischen Bad Abbach und Raststätte Pendling Ost ein Pannenfahrzeug. Hier sind Personen auf der Fahrbahn. Die neuesten Blitzer bayernweit nur bei uns. In Mittelfranken steht einer an der B2 bei Pleinfeld. In Oberbayern B471 bei Hohenbrunn und im Allgäu an der B16 auf Höhe Rieden am Forgensee. Falls ihr noch was gesehen habt, Staus oder Blitzer, meldet sie immer gern kostenlos unter 0800 994 9000.
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4: Und ich wünsche euch einen super gemütlichen Start in diesem Pfingstsonntag. Jetzt Kamera, die aktuelle Be Mine.

in die Charts katapultiert. Olivia Dean und Man I Need für euren Pfingstsonntag mit Antenne Bayern. Die einen schon am Badetasche packen, die anderen erstmal gemütlich Croissant beim Bäcker holen. Oder ihr hört uns schon aus dem Urlaub. Freuen wir uns natürlich sehr. Passt ja auch super zum Urlaubsmodus, ne? 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Alles bisschen gechillter. Auch unsere Playlist hier auf Antenne Bayern.

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1: Das Antenne Bayern-Wetter. Viel Sonne begleitet uns durch den Pfingstsonntag. Aktuell melden Haßfurt in Unterfranken 23 Grad, Bad Grönenbach im Allgäu 20 und Grafenau in Niederbayern 22 Grad. Die Höchstwerte klettern nachher auf 27 bis 33 Grad und morgen wird es auch nochmal so schön. Das Antenne Bayern Verkehrszentrum. Wir wollen, dass sie gut ankommt. A3 Passau Richtung Nürnberg. Zwischen Beratshausen und Parsberg. Vorsicht in beiden Richtungen. Tiere auf der Fahrbahn. A3 Würzburg Richtung Nürnberg. Zwischen Erlangen, Tennenlohe und Nürnberg Nord. Fahrzeugteile auf der Fahrbahn. A8 München Richtung Salzburg. Zwischen Holzkirchen und Bayern. Die rechte Spur gesperrt nach einem Unfall mit einem Bus. Und an dieser Stelle gibt es auch einen Stau. 8 Kilometer zwischen Hofoldinger Forst und Bayern. Die Antenne Bayern Echtzeitmessung zeigt im Moment, dass es eine halbe Stunde länger dauert. Die neuesten Blitzer bayernweit nur bei uns. In Mittelfranken steht einer in Rosthal in der Ansbacher Straße. In Oberbayern an der B472 auf Höhe Irschenberg und im Allgäu an der B16 in Rosshaupten. Falls ihr noch was entdeckt, Staus oder Blitzer, lasst uns das gern wissen. Immer kostenlos unter 0800 994 9000.
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Vorbild für euren Start in diesem Pfingstsonntag mit Antenne Bayern. Und das Tolle an diesem Sonntag, das Wochenende, ist noch nicht vorbei. Feiertagsnachschlag, morgen der Pfingstmontag. Das fühlt sich heute dann gleich ganz anders an, ne? Genießt es, super schön entschleunigt, jetzt Callum Scott und Whitney.

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5: Das Antenne Bayern-Wetter mit 25 Grad schon in Haibach, Unterfranken und auch in Haar, Oberbayern. 24 haben wir in Tirschenreuth in der Oberpfalz. Ja, heute strahlend sonniger blauer Himmel. Echt schön. Später, da tauchen dann mal kurz harmlose Quellwolken auf. Am Abend kann es dann auch mal vereinzelt kurze Schauer und auch so Hitzegewitter geben. Morgen zum Pfingstmontag geht es dann aber wieder schön sonnig weiter. Richtiges Badewetter bei bis zu 33 Grad.
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5: Um ganz genau 10 Uhr jetzt mit Jutta Rippruck aus unserem Antenne Bayern Nachrichtenteam. Hallo Jutta.
6: Hallo. In Bayern müssen für Anträge bei Behörden in Zukunft keine beglaubigten Kopien mehr vorgelegt werden. Einfache Kopien und der Personalausweis reichen. Das hat das Kabinett diese Woche beschlossen. Die Staatsregierung will damit Bürokratie abbauen und Verfahren für Bürger deutlich vereinfachen.
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6: Der FC Bayern hat zum ersten Mal seit 6 Jahren wieder den DFB-Pokal gewonnen. 3:0 siegten die Münchner gegen Titelverteidiger Stuttgart. Und alle 3 Tore schoss Harry Kane. Möglicherweise rückt eine Vereinbarung im Iran-Krieg näher. Laut US-Präsident Trump ist ein Rahmenabkommen weitgehend ausgehandelt. Nach Medienberichten soll die Waffenruhe um 60 Tage verlängert werden. Dann soll auch die Straße von Hormus für Schiffe wieder gebührenfrei befahrbar sein. Aus Teheran heißt es allerdings, der Iran werde die Kontrolle über diese wichtige Meerenge behalten. Ein Böschungsbrand an den Gleisen hat stundenlang den Zugverkehr zwischen Berlin und Leipzig behindert und damit auch im Fernverkehr Verspätungen ausgelöst. Eine heiße Bremse an einem Güterzug hatte den Brand gestern Mittag ausgelöst, so die Feuerwehr. Erst ab 22 Uhr abends konnten die Züge wieder ungehindert rollen. Und was ihr heute noch erleben könnt, jetzt von unserem Bayern-Reporter Markus Pöpperl in Schwaben.
7: Die Antenne Bayern Sonntagstipp. Schönen Sonntag. Hier im Bahnpark Augsburg gibt's heute und morgen Familientage rund um die Eisenbahn. Von 10 bis 16 Uhr können alle mit der Minibahn über das Museumsgelände fahren, legendäre Lokomotiven im Rundhaus Europa entdecken und Oldtimer-Loks auf der Drehscheibe erleben. Ein besonderes Highlight. Heute und morgen fährt die historische Ammersee-Dampfbahn aus Utting ein.
6: Ja, das ist echt immer ein super Highlight.
5: Ja, ich glaube, da freuen sich die Kids auch sehr, sehr, sehr heute. Kurz nach 10, hier ist das Antenne Bayern Verkehrszentrum. Wir wollen, dass ihr gut ankommt. Mit der A7 Füssen Richtung Reute. Hier, und zwar am Grenztunnel Füssen, also auf der A7, und zwar am Grenztunnel Füssen wurde die Blockabfertigung ausgelöst. Vorsicht, bitte. Dann die A8 München Richtung Salzburg zwischen Hofoldinger Forst und Weihern. 10 Kilometer Stau, Antenne Bayern Echtzeitmessung, 26 Minuten dauert es länger. A95 München Richtung Garmisch-Partenkirchen zwischen Murnau-Kochel und dem Anschluss zur B2, 2 Kilometer Stau. Antenne Bayern Echtzeitmessung, ein Plus von 20 Minuten. Dann die B11 Wolfratshausen Richtung Mettenwald zwischen Kochel am See und Walchensee. Hier sind es 2 Kilometer. Antenne Bayern Echtzeitmessung, 34 Minuten kommen da oben drauf. Und dann schauen wir noch auf die B16 Kaufbeuren Richtung Füssen. Zwischen Füssen und Füssen-Ehresholz. Hier sind nochmal 1 Kilometer Stau und da auch nochmal Antenne Bayern Echtzeitmessung 18 Minuten obendrauf. Die neuesten Blitzer bayernweit. Nur bei uns geblitzt wird in Mittelfranken auf der A3 in Höhe Erlangen, Oberpfalz auf der B85 bei Bodenwöhr und Schwaben auf der B2 bei Gersthofen. Wenn ihr noch was habt, Staus oder Blitzer, gerne melden. Geht kostenlos natürlich unter der 0800 994 9000. Gute Fahrt.
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5: Hallo, schön, dass ihr mit dabei seid. Guten Morgen auch an alle Spätaufsteher. Lasst euch bei dem tollen Wetter den Kaffee ja nochmal so extra schmecken, ha? Wir sind natürlich auch mit dabei. Jetzt zusammen mit Alex Warren. Viel Spaß.

Christina Aguilera an eurem Sonntag hier auf Antenne Bayern. Ich hoffe, ihr habt alle ein entspanntes XXL-Pfingstwochenende. Es fühlt sich ja schon wie so ein Mini-Urlaub an irgendwie. Endlich auch wieder ein paar Tage hintereinander ausschlafen und dann auch noch bei so einem tollen Wetter aufwachen. Ein Träumchen. Und die entspannte Musik dazu, die kommt jetzt von uns mit der Lazy Sunday-Version von Ain't No Mountain High. Schönen Sonntag euch noch.

0: schönen Pfingstsonntag. Genießt das Wetter. Antenne Bayern. Hier sind der Laiki, der Basti und die Indra. Kleiner Tipp, am kühlsten ist es im Keller. 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
5: Das Antenne Bayern-Wetter super sonnig ist. Es ist heute nur ein paar kleine Wolken und Sahara-Staub ist damit dabei. Aber immer noch fast 33 Grad heute drin. In Klingenberg am Main, in Unterfranken und Straßkirchen Niederbayern, da haben wir gerade 25 und Kissing Schwaben 24. Morgen geht's dann weiter so schön mit dem Badewetter weiter. Und das Ganze mit ganz viel Sonne und nochmal bis zu 33 Grad möglich. Ganz genau 10:30, das Antenne Bayern Verkehrszentrum. Wir wollen, dass ihr gut ankommt. A7, hier Richtung Füssenreuth am Grenztunnel Füssen, wurde die Blockabfertigung ausgelöst. Dann die A8, München Richtung Salzburg, zwischen Hofholdinger Forst und Weihern. 15 Kilometer zäh fließender Verkehr, Antenne Bayern Echtzeitmessung, 20 Minuten dauert es länger. A95, München Richtung Garmisch-Partenkirchen, zwischen Murnau-Kochel und dem Anschluss zur B2. 2 Kilometer Stau, Antenne Bayern Echtzeitmessung, ein Plus von 21 Minuten. B11, Wolfratshausen Richtung Mittenwald, zwischen Kochel am See und Walchensee, hier 3 Kilometer Stau. Antenne Bayern Echtzeitmessung, eine gute halbe Stunde braucht ihr länger. Und 29 Minuten plus auf der B16 Kaufbeuren Richtung Füssen. Zwischen Füssen und Füssen-Ehresholz hier 2 Kilometer Stau. Die neuesten Blitzer noch. Bayernweit nur bei uns, geblitzt wird im Allgäu. Auf der B16 in Höhe Rosshaupten, dann in Oberbayern auf der B2 bei Garmisch-Partenkirchen und in Oberfranken steht noch einer auf der A70 bei Gundelsheim. Wenn ihr noch was habt, Staus oder Blitzer, meldet das gerne, das geht natürlich kostenlos. Unter der 0800 994

Boulevard of Broken Dreams und Green Day, das ist Bayerns beste Musik hier auf Antenne Bayern. Eigentlich aus dem Jahr 2004 der Song, aber durch Extremsportler Adler Salce ging der jetzt nochmal ordentlich viral auf TikTok und Co. Und mega angesagter Sound, also gerade auf Social Media. Macht euch noch einen entspannten Sonntag, genießt das Wetter. Ich hoffe, ihr habt ein schönes XXL Pfingstwochenende. Und jetzt noch dazu die Akustikversion von Bad Ideas für euch am Lazy Sunday.

0: Capital Cities mit Safe and Sound an eurem Sonntag. Das Antenne Bayern Wetter, ja, perfektes Badewetter heute. Sonnig ist es. Später, da kommen dann auch mal ein paar Schleier und harmlose Quellwolken dazu. Aktuell haben wir aber in Neustadt bei Coburg, Oberfranken und auch in Leuchtenberg in der Oberpfalz schon 26 Grad. Aschau im Chiemgau in Oberbayern, da sind es 23. Morgen, da geht es so sommerlich weiter. Es bleibt sonnig bei insgesamt dann 27 bis sogar 33 Grad.
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0: Um Punkt 11 jetzt mit Jutta Rebrock aus unserem Antenne Bayern Nachrichtenteam. Hi Jutta.
2: Hallo, und bei dem schönen Wetter badet Bayern an. Das geht mit einem guten Gefühl in unseren Badeseen im Freistaat. Das Landesamt für Umwelt hat die Wasserqualität im Blick und da schaut es sehr gut aus. Vom Chiemsee im Süden über den Steinberger See im Oberpfälzer Seenland bis hin zum kleinen Brombachsee in Mittelfranken und dem Rottachsee im Oberallgäu. Alle Werte einwandfrei.
0: Schön.
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2: Und da darf sich ruhig ganz Bayern mitfreuen. Der DFB-Pokal kommt erstmals seit 6 Jahren wieder in den Freistaat. Im Finale hat der FC Bayern den VfB Stuttgart mit 3:0 geschlagen. Damit sichern sich die Münchner in dieser Saison das Double aus Meisterschaft und Pokal. Die USA und der Iran stehen nach Angaben von Präsident Trump kurz vor einer Vereinbarung. Sie sieht laut Medienberichten vor, dass die Waffenruhe um 60 Tage verlängert wird. Durch die Straße von Hormuz sollen wieder Schiffe fahren. Aus Teheran heißt es allerdings, dass der Iran die Kontrolle über diese Meerenge behalten will. Bayerns Gesundheitsministerin Gerlach wünscht sich noch mehr Hitzeschutzmaßnahmen in den bayerischen Städten und Gemeinden. Der Freistaat biete den Kommunen Beratungsgespräche an. Dabei könne man über maßgeschneiderte Hitzeaktionspläne reden, so Gerlach. Mehr als 60 Kommunen hätten das Angebot schon angenommen. Und was ihr heute noch erleben könnt, jetzt von unserem Bayern-Reporter Oskar Otten in Oberbayern.
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3: Schönen Sonntag. Wie wär's mit einem entspannten Ausflug aufs Frühlingsfest hier in Wasserburg? Erst gemütlich über den Festplatz schlendern, eine Erfrischung an der Weißbierbar holen und dann im Schnitzelhaus schlemmen oder gebrannte Mandeln naschen. Um dann gestärkt die Fahrgeschäfte zu testen. Hier könnt ihr zum Beispiel Autoscooter fahren, die Aussicht aus dem Riesenrad genießen oder mit den Kids zusammen Enten angeln. Ja, und wer mag, der kann bis abends bleiben und noch Live-Musik in den Festzelten mitnehmen.
2: Super, alles dabei bis 23 Uhr heute Abend.
0: Aber vor allem gebrannte Mandeln, ne? Könnte ich jetzt schon snacken. Kurz nach 11, das Antenne Bayern Verkehrszentrum hier. Wir wollen, dass ihr gut ankommt. Dann haben wir hier die A95 gleich mal. München Richtung Garmisch-Partenkirchen zwischen Murnau-Kochel und dem Anschluss zur B2. 2 Kilometer Stau, Antenne Bayern Echtzeitmessung. Das macht aber einen Plus von 33 Minuten. Dann die B2 Weilheim Richtung Mittenwald zwischen Eschenlohe und Garmisch-Partenkirchen Nord. 2 Kilometer Stau, Antenne Bayern Echtzeitmessung. 20 Minuten dauert es länger. 43 Minuten braucht ihr länger, gerade auf der B11. Wolfratshausen Richtung Mittenwald zwischen Kochel am See und dem Walchensee. Hier 3 Kilometer Stau. Und noch die B16 Kaufbeuren Richtung Füssen zwischen Füssen und Füssen-Erlisholz. Hier 2 Kilometer Stau, Antenne Bayern Echtzeitmessung. 33 Minuten obendrauf. Die neuesten Blitzer noch bayernweit. Nur bei uns geblitzt wird in Niederbayern auf der B85 bei Tittling steht einer. Oberbayern auf der B12 bei Heldenstein und in Schwaben auf der A8 in Höhe Gersthofen wird noch geblitzt. Wenn ihr noch was habt, Staus oder Blitzer, gerne her damit. Das geht kostenlos unter der 0800 994 9000. Gute Fahrt euch.
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0: Hallo, hallo. Cool, dass ihr mit dabei seid. Die Bayern-Fans, die werden jetzt langsam auch mal wach. War bestimmt eine lange Nacht für euch, ne? Wir haben es gerade in den News schon gehört. Endlich wieder DFB-Pokalsieger nach 6 Jahren. Glückwunsch nochmal. Ich wünsche euch allen einen schönen Sonntag. Und

Marian Sun an eurem Sonntag hier auf Antenne Bayern. Ja, heute am Lazy Sunday, da haben wir ein paar Extra-Versionen ja für euch rausgeholt. Here Comes the Sun, ja eigentlich von den Beatles, ein Mega-Hit aus dem Jahr 1969. Heute gibt's aber für euch die Extra-Sonntags-Version. Etwas chilliger, würde ich sagen, und klingt auch so ein bisschen mehr nach Sommer, Sonne, Strand.

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5: Das Antenne Bayern-Wetter, ja, heute auf jeden Fall nicht ohne Sonnencreme und Sonnenbrille rausgehen. Wir haben richtiges Sommerwetter. Super sonnig ist es bei insgesamt bis zu 33 Grad. Aktuell in Bad Brückner, Unterfranken 26 Grad, Nördlingen, Schwaben 27 und Bodenmais in Niederbayern 25. Später am Nachmittag, da mischen dann auch mal so ein paar Quellwolken mit. Morgen am Pfingstmontag, da geht es dann aber wieder sonnig weiter. Da sind dann auch wieder bis zu 33 Grad drin. Und am heißesten, da wird es auch rund um den Untermain. Kurz nach 11:30 und jetzt schauen wir ins Antenne Bayern Verkehrszentrum. Wir wollen, dass ihr gut ankommt. A7 Richtung Füssen-Reute. Hier wurde am Grenztunnel Füssen die Blockabfertigung ausgelöst. Das Ganze dauert noch bis ca. 14 Uhr. Dann A8 Stuttgart Richtung München. Und zwar hier in Höhe Eichelberg hat es einen Unfall gegeben. Linke Spur und auch mittlere Spur sind gesperrt. A95 München Richtung Garmisch-Partenkirchen. Zwischen Murnau-Kochel und dem Anschluss zur B2. 2 Kilometer Stau. Antenne Bayern Echtzeit. 31 Minuten dauert es länger. B2 Weilheim Richtung Mittenwald zwischen Eschenlohe und Garmisch-Partenkirchen Nord. 2 Kilometer Stau. Antenne Bayern Echtzeitmessung ein Plus von 28 Minuten. Und dann noch 19 Minuten obendrauf auf der B11. Wolfratshausen Richtung Mittenwald zwischen Kochel am See und Walchensee. Hier auch gerade 2 Kilometer Stau. Die neuesten Blitzer. Bayernweit nur bei uns. Geblitzt wird in Mittelfranken, in Erlangen am Büchenbacher Damm. Unterfranken B469 bei Kleinheubach. Und Oberbayern auf der B472 beim Irschenberg. Wenn ihr noch was habt, Staus oder Blitzer, meldet das gerne. Das geht natürlich kostenlos. Unter der 0800 994 9000. Gute Fahrt euch.
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mega Stimme hat sie einfach. Jessie Jane mit Price Tag an eurem Sonntagvormittag hier auf Antenne Bayern. Dieses Jahr im Sommer, im Juli, kommt sie ja sogar für ein Konzert zu uns nach Deutschland. Genießt euer verlängertes Pfingstwochenende, genießt das tolle Wetter. Ich hoffe, ihr habt ein schönes Wochenende. Und von uns gibt's noch die passende Musik zum Entspannen. Died in Your Arms in der Unplugged-Version für euch nur heute am Lazy Sunday.

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7: Das Antenne Bayern Wetter mit 28 Grad in Fürth, Mittelfranken, 26 haben wir in Memmingen im Allgäu und 27 in Neumarkt in der Oberpfalz. Ja, heute auf jeden Fall nicht ohne Sonnencreme und Sonnenbrille rausgehen, richtiges Sommerwetter. Später am Nachmittag, da mischen sich dann auch mal ein paar so Quellwolken dazu. Morgen am Pfingstmontag geht es dann aber wieder super sonnig weiter. Da sind dann wieder bis zu 33 Grad möglich und am heißesten, da wird es rund um den Untermain.
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7: Um Punkt 12 jetzt mit Jutta Ripprock aus unserem Antenne Bayern Nachrichtenteam. Hallo Jutta.
8: Hallo. Im Landkreis Freising machen Schulen, Unternehmen und das Landratsamt jetzt gemeinsame Sache, damit Jugendliche leichter einen passenden Ausbildungsplatz finden. Unter dem Namen Ausbildungskompass gibt es ein Magazin für den Unterricht und eine Online-Plattform. Darin werden Berufe verständlich erklärt und es gibt konkrete Ausbildungs- und Praktikumsangebote direkt aus der Region.
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8: An der A7 in der Nähe von Kitzingen ist am Abend ein Windrad in Brand geraten. Die Polizei in Unterfranken warnt jetzt eindringlich davor, den Bereich drumherum zu betreten. Es könnten Teile herabstürzen, das sei lebensgefährlich. Die Feuerwehr kann den Brand an dem Windrad nicht löschen, sondern nur beobachten, weil das Windrad mit mehr als 100 Metern zu hoch ist. Russland hat bei Angriffen auf die Ukraine erneut eine besonders gefürchtete Rakete eingesetzt. Das hat Moskau jetzt bestätigt. Es handelt sich um die Mittelstreckenrakete Oreshnik, die eine große Reichweite und besondere Zerstörungskraft hat. Das sei die Antwort auf Angriffe der Ukraine auf zivile Objekte in Russland, hieß es. Es war eine lange Partynacht für den FC Bayern in Berlin. Nach dem Sieg im Pokalfinale hat das Team von Trainer Kompany ausgelassen gefeiert. Gegen Titelverteidiger Stuttgart haben die Münchner mit 3:0 gewonnen und alle Tore schoss Harry Kane. Von ihm schwärmen danach jetzt nicht nur die Fans und Mannschaftskollegen, sondern sogar die Stuttgarter Verlierer. Ganz schön nett von ihnen. Und was ihr heute noch erleben könnt, jetzt von unserer Bayern-Reporterin Tanja Hugger in Niederbayern.
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9: Schönen Sonntag, ja, und das hier ist richtig bayerisch, was gerade im Regen passiert. Das Drumherum-Festival lockt tausende Musikanten an. Es sind auch welche aus Schottland, Estland, aus Italien oder auch aus Kroatien da. Sie alle spielen ihre traditionelle Musik auf den Plätzen, hier in den Biergärten, Hinterhöfen oder auch sogar bei den Menschen zu Hause. Das ist eine riesengroße Musikbühne hier.
7: Für alle was dabei. Ja, Spaß dabei bummeln. Kurz nach 12, das Antenne Bayern Verkehrszentrum hier. Wir wollen, dass ihr gut ankommt. A7 Richtung Füssen-Reute. Hier wurde ja am Grenztunnel Füssen die Blockabfertigung ausgelöst. Das Ganze dauert jetzt noch bis ca. 14 Uhr. Dann die A8 Stuttgart Richtung München. Zwischen Eichelberg und Mühlhausen hat es einen Unfall gegeben. Linke und mittlere Spur sind gesperrt. 5 Kilometer Stau, Antenne Bayern Echtzeitmessung. 45 Minuten braucht ihr hier länger. A45 95 München Richtung Garmisch-Partenkirchen zwischen Murnau-Kochel und dem Anschluss zur B2 2 Kilometer Stau. Antenne bei einer Echtzeitmessung ein Plus von 28 Minuten. Und 27 Minuten dauert es gerade auf der B2 Weilheim Richtung Mittenwald länger, und zwar zwischen Eschenlohe und Garmisch-Partenkirchen Nord 2 Kilometer Stau. B11 Wolfratshausen Richtung Mittenwald zwischen Kochel am See und Weichensee auch hier 2 Kilometer Stau. Und hier nochmal 42 Minuten, die ihr laut der Antenne Bahn-Echtzeitmessung länger braucht. Die neuesten Blitzer noch. Bayernweit nur bei uns geblitzt wird in Unterfranken auf der B286 bei Lülsfeld. Oberfranken A93 bei Trogen und in Niederbayern wird geblitzt auf der B533 bei Hunding. Wenn ihr noch was habt, Staus oder Blitzer, meldet es gerne. Das geht kostenlos natürlich unter der 0800 994 9000. Gute Fahrt euch.
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7: Ja, und mit euch an diesem super sonnigen Pfingstwochenende freut mich, dass ihr mit dabei seid. Die Eisdielen, Parks, Badeseen und, die sind jetzt alle voll am Freistil bei dem tollen Wetter. Macht euch eine schöne Zeit, genießt die freien Tage. Und Leonie ist jetzt auch mit am Start mit By Your Side.

Antenne Bayern an eurem Sonntag mit Miles Smith. Ja, für die einen gibt es jetzt dann schon langsam Mittagessen oder so ein Mittagssnack, für die anderen eher verspätetes bzw. verlängertes Frühstück. Heute am Sonntag habt ihr ja die Zeit für beides und morgen ja dann auch nochmal. Am Pfingstmontag, da geht es ja schon weiter. Genießt es auf jeden Fall. Wir sorgen für die passende und entspannende

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1: Halb eins ist es, wir schauen ins Antenne Bayern Verkehrszentrum. Wir wollen, dass ihr gut ankommt. Ja, Blockabfertigung weiterhin auf der A7 Richtung Füssen-Reuth und zwar im Grenztunnel Füssen. Das Ganze dauert noch gut 1,5 Stunden bis ca. 14 Uhr. Dann A8 Stuttgart Richtung München zwischen Eichelberg und Mühlhausen. Hier hat es einen Unfall gegeben. Die linke und mittlere Spur sind gesperrt. 6 Kilometer Stau, Antenne Bayern Echtzeitmessung. 45 Minuten dauert es länger. A95 München Richtung Garmisch-Partenkirchen zwischen Murnau-Kochel und dem Anschluss zur B2. 2 Kilometer Stau, Antenne Bayern Echtzeitmessung. Eine gute halbe Stunde dauert es länger. Ein Plus von 37 Minuten auf der B11 Wolfratshausen Richtung Mittenwald zwischen Kochel am See und Walchensee. Aktuell auch hier 2 Kilometer Stau. Und dann noch die B16 Kaufbeuren Richtung Füssen zwischen Füssen und Füssen-Erlesholz. Hier 1 Kilometer Stau und da braucht ihr nochmal gute 20 Minuten länger. Die neuesten Blitzer. Bayernweit nur bei uns. Geblitzt wird auf der B4 bei Nürnberg, Oberbayern, Bergkirchen auf der Brucker Straße und in Niederbayern auf der B15 bei Kumhausen. Wenn ihr noch was habt, Staus oder Blitzer, meldet es gerne. Das geht natürlich kostenlos unter der 0800 994 9000. Gute Fahrt euch.
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am Sonntag mit den Jungs von Sunrise Avenue und Faraday Gun Bad. Ja, bei ihrem letzten Besuch in den Antenne Bayern Studios hat sich es Superstar Natasha Bedingfield nicht nehmen lassen, einen ihrer größten Hits zu spielen. Super schön ist das Ganze geworden und passt auch so super einfach an diesem sonnigen Sonntag. A Pocket Full of Sunshine in der Unplugged-Version für euch heute extra. Nur am Lazy Sunday.

0: Olly Murs und Demi Lovato mit Ab an eurem Sonntag. Das Antenne Bayern-Wetter. Ja, ganz viel Sonne heute am Pfingstsonntag. Nur ein paar kleine Wolken zeigen sich vielleicht mal kurz und auch ein bisschen Sahara-Staub. Das sorgt nochmal für ein bisschen Nebel. Aber die Werte, die liegen heute bei sommerlichen 27 bis 33 Grad. In Erlangen, Mittelfranken und Roding in Oberpfalz, da haben wir gerade 29 Grad. Aschheim, Oberbayern 28. Ja, morgen am Pfingstmontag geht's so weiter. Es bleibt größtenteils strahlend sonnig. Badewetter dann wieder bei bis zu 33 Grad.
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0: Um ganz genau 13 Uhr jetzt mit Yves Simon aus unserem Antenne Bayern Nachrichtenteam. Hallo Yves.
2: Einen schönen Sonntag euch. Das Wetter zum Start in die Pfingstferien perfekt und Bayern badet an. Das könnt ihr auch ganz ohne Bedenken in unseren Badeseen im Freistaat tun. Bis September hat das Landesamt für Umwelt die Wasserqualität im Blick und da schaut es sehr gut aus. Vom Chiemsee im Süden über den Steinberger See im Oberpfälzer Seenland bis hin zum kleinen Brombachsee in Mittelfranken und dem Rottachsee im Oberallgäu. Alle Werte sind einwandfrei.
0: Schön.
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2: Bayerns Gesundheitsministerin Gerlach ruft Städte und Gemeinden dazu auf, mehr für den Hitzeschutz zu tun. Der Freistaat bietet dafür Beratungsgespräche an. Viele Kommunen in Bayern haben schon einiges auf den Weg gebracht. Zum Beispiel die Begrünung von Flächen, den Erhalt von Freiflächen für Frischluftschneisen oder auch neu aufgestellte Trinkwasserspender. Die USA und der Iran stehen kurz vor einem Friedensabkommen. Davon zumindest geht US-Präsident Trump aus, wie er via Social Media mitgeteilt hat. Er meint auch, dass die Straße von Hormuz bald wieder geöffnet sein sollte. Auch der Iran bestätigt zwar Fortschritte bei den Gesprächen um ein Abkommen. Die Kontrolle über die wichtige Meerenge will das Regime in Teheran aber nicht abgeben. Am Münchner Hauptbahnhof kommen heute ganz viele verkaterte Bayern-Fans an nach dem 3:0-Sieg im DFB-Pokalfinale gegen Stuttgart. Und während die Fans feiern, wird weiter über die Zukunft von Sportvorstand Max Eberl diskutiert. Der hat heute klargestellt, dass er weitermacht, Zitat, wenn man das möchte. Eine Entscheidung soll im Sommer fallen. Und was ihr heute noch erleben könnt, jetzt von unserer Bayern-Reporterin Tanja Hucker in der Oberpfalz.
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3: Schönen Sonntag. Pfingsten ist hier in Bad Kötzting immer was ganz Besonderes. Eine Woche lang wird gefeiert. Es ist Volksfest, also mit Kinderkarussell und Fahrgeschäften. Die Hauptattraktionen sind aber die Pferde. Morgen der große Pfingstritt mit rund 900 Reitern. Außerdem gibt es heute Abend, wenn es dunkel wird, noch den Fackelzug durch die Innenstadt. 22 Uhr geht's los.
0: 13:02, das Antenne Bayern Verkehrszentrum hier. Wir wollen, dass ihr gut ankommt. Mit der A3 Passau Richtung Nürnberg zwischen Garham, Vilshofen und Ingelsbach. Vorsicht, hier liegt ein Fahrradkorb auf der Straße. Dann Blockabfertigung weiterhin auf der A7 Richtung Füssen, Reute am Grenztunnel Füssen. Das Ganze geht noch circa eine gute Stunde, also bis 14 Uhr noch. A8 Stuttgart Richtung München zwischen Eichelberg und Mühlhausen. 6 Kilometer Stau nach einem Unfall. Antenne Bayern Echtzeitmessung. 48 Minuten dauert's länger. A95 München Richtung Garmisch-Partenkirchen zwischen Murnau-Kochel und dem Anschluss der B2. Weiterhin 2 Kilometer Stau. Antenne Bayern Echtzeitmessung. Ein Plus von 28 Minuten. B11 Wolfratshausen Richtung Mittenwald zwischen Kochel am See und Weichensee. Auch hier viel los. 3 Kilometer Stau. Antenne Bayern Echtzeitmessung. Ein Plus von 45 Minuten. Die neuesten Blitzer noch. Bayernweit nur bei uns. Geblitzt wird in Mittelfranken auf der B2 bei Schwabach im Allgäu, auf der B16 bei Rosshaupten und auf der B472 und zwar bei Irschenberg. Hier sind 70 erlaubt. Wenn ihr noch was habt, Staus oder Blitzer, meldet das gerne. Das geht natürlich kostenlos. Unter der 0800 994 9000. Gute Fahrt euch.
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0: Hallo, ja, mit euch natürlich. Schönen Sonntag wünsche ich euch. Ja, und die gute Nachricht ist ja, morgen geht schon weiter mit dem Wochenende. Genießt euer XXL Pfingstwochenende. Viele haben ja auch schon Urlaub, also lasst es euch so richtig gut gehen. Wir sind aber auch mit dabei. Jetzt mit Udo Lindenberg und Apache.

Musik mit Ed Sheeran hier auf Antenne Bayern an eurem Sonntag. Ja, heute am Lazy Sunday gehen wir alles nochmal so viel entspannter und gemütlicher an. Da lassen wir uns das nochmal so richtig gut gehen. Und auch die Songs natürlich. Clocks, ja eigentlich ein Hit von Coldplay aus dem Jahr 2002. Heute am Sonntag gibt's aber die extra Lazy Sunday Version. Bisschen entspannter, perfekt zum Chillen. Viel Spaß euch und schönes Wochenende noch.

0: 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Platz 6. Teddy Swims, Mr. Know-It-All.
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1: Schönen Pfingstsonntag, genießt das Wetter. 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
7: Halb zwei, das Antenne Bayern Verkehrszentrum hier. Wir wollen, dass ihr gut ankommt. Und Blockabfertigung weiterhin auf der A7 Richtung Fürstenreute am Grenztunnel Fürsten. Das Ganze dauert noch eine gute halbe Stunde bis ca. 14 Uhr. Ja, dann Ferienverkehr zu spüren auf der A8 München Richtung Salzburg und zwar auch auf den Raststätten. Hier die Raststätte Holzkirchen Süd, die ist ordentlich überfüllt, also am besten fahrt ihr dann eine andere Tank- oder Rastanlage an. Dann die A8 Stuttgart Richtung München zwischen Eichelberg und Mühlhausen, 5 Kilometer Stau, Antenne Bayern Echtzeit, Messung 41 Minuten dauert es länger. A95 München Richtung Garmisch-Partenkirchen zwischen Eschenlohe und dem Anschluss zur B2, hier weiterhin 2 Kilometer Stau und das macht laut der Antenne Bayern Echtzeit Messung immer noch ein Plus von 22 Minuten. B11 Wolfratshausen Richtung Mittenwald zwischen Kochel am See und Walchensee. 2 Kilometer Stau. Antenne Bayern Echtzeit. Messung ein Plus von 32 Minuten. Die neuesten Blitzer noch bayernweit. Nur bei uns geblitzt wird in Nürnberg auf der Ansbacher Straße B19 in Höhe Fischen im Allgäu und in Niederbayern auf der B533 bei Hunding hier im 100er Bereich. Wenn ihr noch was habt, Staus oder Blitzer, meldet es gerne. Das geht natürlich kostenlos unter der 0800 994 9000. Gute Fahrt euch.
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an eurem Sonntag hier auf Antenne Bayern. Ja, heute mit Songs, die wir kennen, aber so wahrscheinlich noch nie gehört haben. DJ Joel Corey hat ja mit Head and Heart vor gut 4 Jahren seinen großen Durchbruch geschafft. Heute am Lazy Sunday gibt's für euch aber die etwas langsamere Version von dieser coolen Nummer. Head and Heart jetzt rein akustisch, nur hier für euch auf Antenne Bayern. Schönes

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10: Das Antenne Bayern-Wetter. Ja, der Sommer ist endlich da. In Fürth und in Aschheim haben wir 28 Grad. In Roding sind es 29 Grad. Hier und da kann am Nachmittag mal die ein oder andere Wolke sein. Sonst bleibt es aber hauptsächlich sonnig. Und das Schöne ist, es geht die nächsten Tage genauso weiter.
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10: Um 14 Uhr und hier ist Yves Simon. Hi.
11: Hallo, einen schönen Pfingstsonntag euch. Bayern treibt die Modernisierung der Krankenhäuser im Freistaat voran. In Ansbach in Mittelfranken, da ist jetzt der neue Bau der Rangau-Klinik eingeweiht worden. Der Freistaat unterstützt das mit etwa 24 Millionen Euro. Gesundheitsministerin Gerlach betont, dass damit die Versorgung für die Menschen vor Ort noch besser wird. Die Klinik ist jetzt technisch wieder auf dem neuesten Stand und bietet mehr Raum. Bayern steckt jedes Jahr viel Geld in Krankenhäuser. Dieses Jahr sind es 900 Millionen Euro.
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11: Zwei der Verletzten nach dem tödlichen Crash mit einem Geisterfahrer auf der A8 bei Grabenstedt sind jetzt aus dem Krankenhaus entlassen worden. Drei Schwerverletzte werden aber auch weiter noch stationär behandelt, sie schweben aber nicht in Lebensgefahr. Ein 89-jähriger Geisterfahrer war gestern Nachmittag frontal mit einem Auto zusammengestoßen und tödlich verunglückt. Ein Gutachten soll jetzt den Unfallhergang mitten im Ferienverkehr klären. Möglicherweise rückt eine Vereinbarung im Iran-Krieg näher. Laut US-Präsident Trump ist ein Rahmenabkommen weitgehend ausgehandelt. Nach Medienberichten soll die Waffenruhe um 60 Tage verlängert werden. Dann soll auch die Straße von Hormuz für Schiffe wieder gebührenfrei befahrbar sein. Allerdings, der Iran will die Kontrolle über diese wichtige Meerenge behalten, wie es aus Teheran heißt. Und bei den French Open greift heute auch Alexander Zverev ins Turnier ein. Der 29-Jährige ist klarer Favorit gegen den Franzosen Bonzi. Und was ihr heute noch erleben könnt, jetzt von unserem Bayern-Reporter Oskar Otten in Oberbayern.
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12: Schönen Sonntag. Hier in Halbeck-Moos könnt ihr erleben, wie sich Ritter mit Lanzen duellieren. Wirklich wahr. Und zwar auf dem Mittelaltermarkt im Hauslerhof. Wie vor mehr als 800 Jahren steigen die Standritter in Rüstung aufs geschmückte Pferd und versuchen sich gegenseitig vom Sattel zu stoßen. Dazu gibt's mittelalterliche Musik, live gespielt auf einer Bühne. Ja, und wer Lust hat, selbst Teil längst vergangener Zeiten zu werden, der kann kostenlos zur Rundfahrt um den See aufs Wikingerschiff. Einzige Voraussetzung, Selbstrudern ist angesagt.
10: Das Antenne Bayern Verkehrszentrum. Wir wollen, dass ihr gut ankommt. Es ist ordentlich was los auf den Straßen. 15 Minuten braucht ihr auf der A8 Stuttgart Richtung München länger. Zwischen Eicheberg und Mühlhausen. Hier sind 4 Kilometer Stau. Dann haben wir noch die A95 München Richtung Garmisch-Partenkirchen. Zwischen Eschenlohe und dem Anschluss auf die B2 plant hier 16 Minuten mehr ein. Und Vorsicht auf der A9 Nürnberg Richtung Berlin bei der Ausfahrt Neila-Selbitz. Hier liegt ein Metallteil auf der Straße. Dann haben wir natürlich noch die neuesten Blitzer bayernweit. Nur bei uns für euch. Geblitzt wird auf der B12 in Rattenkirchen. Noch einer steht in Fischen im Allgäu auf der B19. Und in Reimlingen wird auf der B25 im 100er-Bereich geblitzt. Vielleicht habt ihr ja auch noch was gesehen, einen Stau oder einen Blitzer. Dann meldet sehr, sehr gerne kostenlos durch 0800 994 9000.
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10: Hello, ein wunderschönes Wochenende. Ich hoffe, ihr lasst es euch alle richtig gut gehen. Wir machen direkt weiter mit ganz viel guter Laune. Hier ist Kamrad mit

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1: Eine wichtige Meldung aus dem Antenne Bayern Verkehrszentrum. Achtung auf der A3 Passau Richtung Nürnberg. Zwischen Fellburg und Neumarkt Ost in beiden Richtungen kommt euch da ein Geisterfahrer entgegen. Bitte nicht überholen und Vorsicht in beiden Richtungen. Vorsicht auf der A3 Passau Richtung Nürnberg. Zwischen Fellburg und Neumarkt Ost in beiden Richtungen kommt euch hier ein Geisterfahrer entgegen. Bitte nicht überholen und Vorsicht auf beiden Richtungsfahrbahnen. Wir informieren euch natürlich, sobald die Gefahr vorbei sein sollte.

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4: Das Antenne Bayern Verkehrszentrum. Wir wollen, dass ihr gut ankommt. Vorsicht, immer noch ein Geisterfahrer auf der A3 Passau Richtung Nürnberg. Zwischen Fellburg und Neumarkt Ost. In beiden Richtungen kommt euch hier ein Geisterfahrer entgegen. Bitte nicht überholen und Vorsicht auf beiden Richtungsfahrbahnen. Wir informieren euch natürlich sofort, soweit die Gefahr vorüber sein sollte. So, es ist ordentlich was los auf den Straßen. Das merkt man auch an den Raststätten, vor allem auf der A8 München Richtung Salzburg. Hier ist die Raststätte Holzkirchen Süd überfüllt. Fahrt besser an eine andere Tank- oder Raststätte. 40 Minuten braucht ihr auf der B11 länger bei Wolfratshausen Richtung Mittenwald zwischen Kochel am See und Weichensee. Und Vorsicht auf der A3 Nürnberg Richtung Passau zwischen Beratshausen und Laber. In beiden Richtungen sind hier Tiere auf der Straße. Dann haben wir natürlich noch die neuesten Blitzer bayernweit, nur bei uns. Geblitzt wird auf der A93 bei Troben. In Kirchdorf am Inn steht einer in der Atzinger Allee. Und dann haben wir noch einen auf der B303 im Neubauer Forst Nord. Und vielleicht habt ihr ja noch was gesehen, ein Stau oder ein Blitzer, dann meldet sehr, sehr gerne kostenlos durch 0800 994 9000.
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Hallo und schönes Wochenende euch. Es gibt gute Nachrichten aus dem Antenne Bayern Verkehrszentrum. Die Gefahr durch einen Geisterfahrer besteht nicht mehr auf der A3 Passau Richtung Nürnberg zwischen Fehlburg und Neumarkt Ost. Die Gefahr durch einen Geisterfahrer besteht hier nicht mehr. Gute Fahrt an alle, die unterwegs sind, und habt einen wunderschönen Sonntag.

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2: Das Antenne Bayern-Wetter in Stockstadt am Main 31 Grad, in Ingolstadt und in Schöntal 30 Grad. Dazu gibt's heute größtenteils blauen Himmel, also das schreit doch nach See, Freibad und natürlich ganz, ganz viel Eis.
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2: Es ist 15 Uhr und hier ist der liebe Yves. Hi.
4: Hallo, einen schönen Pfingstsonntag euch. Sie sind ein ganz wichtiges Ökosystem bei uns in Bayern und verbessern unser Klima. Moore. Um sie zu schützen, nimmt der Freistaat gemeinsam mit der EU jetzt ordentlich Geld in die Hand. 3 Millionen Euro fließen in den nächsten 3 Jahren in das Moorschutzgebiet Ebersberger Inngletscher. Die etwa 100 Moore im Landkreis Ebersberg sind ein einzigartiger Natur- und Klimaschatz. Sie bieten bedrohten Tier- und Pflanzenarten wertvolle Lebensräume und speichern gleichzeitig auch große Mengen an Kohlenstoff. Die Moorböden sollen jetzt mit dem Geld renaturiert werden.
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4: Auf der A8 bei Weyern in Oberbayern hat eine Reiseleiterin ein schweres Busunglück verhindert. Sie hat einen Reisebus gestoppt, nachdem der Fahrer am Steuer ohnmächtig geworden ist. Die 63-Jährige hat den Bus gerade noch irgendwie rechtzeitig auf den Seitenstreifen lenken können. Dabei hat er die Leitplanke schon touchiert. Der 57-jährige Fahrer ist dann ins Krankenhaus gebracht worden. Den 22 Fahrgästen ist dadurch zum Glück nichts passiert. Die Bundesregierung verurteilt den russischen Einsatz der neuen Mittelstreckenrakete Oreschnik in der Ukraine scharf. Kanzler Merz und Außenminister Wadefuhl sprechen von einer rücksichtslosen Eskalation. Außerdem haben sie ihre Unterstützung für die Ukraine bekräftigt. Russland hatte die neue Rakete in der Nacht abgefeuert und zum ersten Mal im Raum Kiew. Nach der massiven Pyroaktion der Fans im DFB-Pokalfinale drohen dem FC Bayern und dem VfB Stuttgart wohl 6-stellige Geldstrafen. Der DFB-Kontrollausschuss ermittelt jetzt wegen zahlreicher Fackeln, beleidigender Transparente und einer Spielunterbrechung. Die Fans wollten damit eigentlich ein Zeichen setzen gegen die hohen Ticketpreise und die Rechtsprechung beim DFB. Und was ihr heute noch erleben könnt, jetzt von unserem Bayern-Reporter Markus Pöpperl im Allgäu.
5: Die Antenne Bayern Sonntagstipp. Schönen Sonntag hier im Oberallgäuer Werthach können sich die Kids so richtig austoben. Im Buron Kinderpark gibt's viel Action. Die Kinder können zum Beispiel im Reifen auf der Tubingbahn heruntersausen. Es gibt eine 70 Meter Riesenrutsche, eine große Kletterwiese, Hüpfburgen und einen Wasserspielplatz. Zum Ausruhen und Einkehren lädt der Buron-Stadel mit seiner Sommerterrasse ein und der Kinderpark hat, wenn das Wetter passt, jeden Tag geöffnet.
2: Das Antenne Bayern Verkehrszentrum. Wir wollen, dass ihr gut ankommt. Es staut sich auf der B11 Wolfratshausen Richtung Mittenwald zwischen Urfeld und Weichensee. Plant hier 20 Minuten mehr ein. Auf der A94 München Richtung Passau zwischen Neuötting und Neuötting Ost. Hier ragt eine Schutzplanke im Baustellenbereich in den linken Fahrstreifen hinein. Und Vorsicht auf der A6 Nürnberg Richtung Pilsen bei der Einfahrt Amberg West. Hier liegen Gegenstände auf der Straße. Die neuesten Blitzer bayernweit. Nur bei uns in Hunding wird auf der B533 geblitzt. Noch einer steht auf der B299 in Reut bei Erbendorf im 100er Bereich. Und Rebecca hat noch einen in der Alpspitzstraße in Greinau gesehen. Danke dir fürs Bescheid geben. Habt ihr auch noch was gesehen? Dann macht's wie Rebecca. Meldet's gerne kostenlos durch. 0800 994 9000. Gute Fahrt!
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2: Hello und ein schönes Pfingstwochenende an alle. Ich würde sagen, wir schnacken gar nicht lang drum herum und starten direkt rein mit ganz viel chilliger Musik. Und hier sind Clock Clock mit Someone Else.

Miss California auf Antenne Bayern. Ich wünsche euch allen ein wunderschönes Pfingstwochenende. Und was war das heute Morgen bitte für ein geiles Gefühl, als man aufgewacht ist und wusste, ey, morgen darf ich auch nochmal ausschlafen. Besser geht's doch nicht, oder? Also geht's heute ganz entspannt an, jetzt mit Pumped Up Kicks in einer richtig coolen Version.

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4: Das Antenne Bayern Verkehrszentrum. Wir wollen, dass ihr gut ankommt. 23 Minuten braucht ihr auf der B11 länger. Wolfratshausen Richtung Mittenwald zwischen Urfeld und Weichensee. Vorsicht, eine ungesicherte Unfallstelle auf der A6 Nürnberg Richtung Pilsen zwischen dem Kreuz Oberpfälzerwald und der Überleitung zur A93 Richtung Regensburg. Und die Barbara, die hat auch noch was gesehen. Wo bist du denn genau unterwegs?
5: Ich bin auf dem Weg auf der A45 zwischen Aschaffenburg und Alzenau. Kurz nach der Ausfahrt 44 Richtung Alzenau ist Vollsperrung.
4: Danke dir fürs Bescheid geben. Dann noch die neuesten Blitzer bayernweit. Nur bei uns in Kirchdorf am Inn wird am Moosgraben im 50er-Bereich geblitzt. Noch einer steht auf der B303 in Ebersdorf bei Coburg. Und in Dinkelsbühl steht ein Blitzer auf der B25. Habt ihr noch was gesehen? Dann meldet's gerne kostenlos durch. 0800 994 9000. Gute Fahrt.
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Happy Sunday euch allen. Vielleicht seid ihr ja gerade unterwegs zum See, sitzt mit Freunden im Garten oder genießt einfach irgendwo draußen die Sonne. Ich finde ja, bei dem Wetter muss man einfach raus. Und wenn die Sonne scheint, dann steigt doch automatisch auch die Laune. Oder wie geht's euch? Mit guter Laune und chilligen Vibes machen wir direkt weiter. Hier ist Bad Memories in einer besonders schönen Akustik.

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1: Das Antenne Bayern-Wetter. Heute ist es richtig knackig warm. In Schweinfurt 31 Grad, in Diedorf und Vilsbiburg 29 Grad. Hier und da kann es am Nachmittag mal die ein oder andere Wolke geben. Sonst bleibt es aber hauptsächlich richtig schön sonnig. Und das Geile ist, die nächsten Tage bleibt es so schön sommerlich wie heute.
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1: Jetzt ist es 16 Uhr und hier ist Yves Simon. Hallo.
13: Hallo, einen schönen Pfingstsonntag euch. Die Messe München stärkt die Wirtschaft in der Region und auch in ganz Deutschland. Das zeigt jetzt eine neue, aktuelle Studie des Forschungsunternehmens Prognos. Die Ergebnisse zeigen auch, dass die Veranstaltungen am Messeplatz in der Landeshauptstadt durchschnittlich einen bundesweiten Wirtschaftseffekt in Höhe von 4,45 Milliarden Euro erzielen. In ganz Deutschland werden so 34.400 Arbeitsplätze gesichert.
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13: An der A7 bei Kitzingen in Unterfranken brennt seit dem Vormittag ein Windrad. Wegen der Höhe ist es nicht möglich zu löschen. Deswegen warnt die Polizei vor Lebensgefahr im Umfeld der Anlage. Schaulustige sollen zügig an der Stelle vorbeifahren. Der Propeller könnte abstürzen. Deswegen ist auch ein Bereich 300 Meter um das Windrad herum abgesperrt. Der Sudetendeutsche Tag in Brünn in Tschechien ist trotz Gegenprotesten zu einem Zeichen der Versöhnung geworden. So zumindest bewertet es Ministerpräsident Söder. Er spricht von einem großen Friedensfest. Der Sudetendeutsche Tag ist zum ersten Mal in Tschechien ausgetragen worden. Und durch den Pokalsieg des FC Bayern bekommt Borussia Dortmund die Chance auf den Supercup. Eigentlich hätten am 22. August Meister und Pokalsieger gegeneinander spielen sollen. Ja, aber die Bayern können natürlich nicht gegen sich selbst antreten. Deswegen darf der Vizemeister einspringen und das ist eben der BVB. Jetzt muss nur noch entschieden werden, wo das Spiel dann ausgetragen wird. Was ihr heute noch erleben könnt, jetzt von unserer Bayern-Reporterin Tanja Hucker in der Oberpfalz.
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14: Schönen Sonntag. Pfingsten ist hier in Bad Kötzing immer was ganz Besonderes. Eine Woche lang wird gefeiert. Es ist Volksfest, also mit Kinderkarussell und Fahrgeschäften. Die Hauptattraktionen sind aber die Pferde. Morgen der große Pfingstritt mit rund 900 Reitern. Außerdem gibt es heute Abend, wenn es dunkel wird, noch den Fackelzug durch die Innenstadt. 22 Uhr geht's los.
1: Das Das Antenne Bayern Verkehrszentrum. Wir wollen, dass ihr gut ankommt. Vorsicht, es gab einen Unfall auf der A3 Nürnberg Richtung Passau zwischen Neumarkt in der Oberpfalz und Neumarkt Ost. Hier ist die linke Spur blockiert und Personen sind noch auf der Straße. Die A6 Nürnberg Richtung Pilsen beim Kreuz Oberpfälzer Wald zur Überleitung, bei der Überleitung zur A93 Richtung Regensburg. Hier ist immer noch eine ungesicherte Unfallstelle. Und Vorsicht, eine Ölspur auf der A7 Würzburg Richtung Fulda zwischen Würzburg-Essenfeld und dem Gramschatzer Wald. Dann natürlich noch die neuesten Blitzer bayernweit, nur bei uns. In München wird auf der A96 im 40er-Bereich geblitzt. Dann steht noch einer auf der B2 in Gersthofen und in Reimlingen wird auf der B25 geblitzt. Habt ihr noch was gesehen, ein Stau oder ein Blitzer, dann meldet sehr, sehr gerne einfach kostenlos durch. 0800 994 9000. Gute Fahrt euch!
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1: Hi, ich hoffe, ihr habt bisher alle ein Hammerwochenende, könnt das Wetter genießen und auch einfach mal ein bisschen abschalten. Wir machen direkt weiter mit Rosalind.

Und ich wünsche euch allen ein wunderschönes Pfingstwochenende. Ich weiß nicht, wie es euch geht, aber wenn man gerade auf die Wetter-App schaut, dann könnte man fast denken, man ist irgendwo im Urlaub gelandet. Oder wie geht's euch? Sonne pur, um die 30 Grad, blauer Himmel, also ein absoluter Traum und dann noch in den Pfingstferien. Also als Schüler geht das doch gar nicht geiler. Der Sommer ist auf jeden Fall komplett angekommen bei uns in Bayern. Deshalb jetzt Cruel Summer auf Antenne Bayern.

0: Schönen Pfingstsonntag. Genießt das Wetter. Antenne Bayern. Hier sind der Laiki, der Basti und die Indra. 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
5: Das Antenne Bayern Verkehrszentrum. Wir wollen, dass ihr gut ankommt. Eine Vollsperre auf der A6 Heilbronn Richtung Nürnberg zwischen Schwabach West und Schwabach Süd. Die Umleitung läuft über die U15. Auf der A93 Regensburg Richtung Holledau zwischen Regensburg Nord und Regensburg Pfaffenstein. Hier steht ein kaputtes Auto, Personen sind noch auf der Straße und der Beschleunigungsstreifen ist blockiert. Und vorsichtig immer noch eine Ölspur auf der A7 Würzburg Richtung Fulda zwischen Würzburg-Essenfeld und dem Gramschalzer Wald. Die neuesten Blitzer bayernweit nur bei uns auf der A70. Bei Gundelsheim wird geblitzt, noch einer steht in Erlangen. Auf der A3 im 80er Bereich und in der Augsburger Straße in Fürstenfeldbruck wird geblitzt. Hier sind 60 erlaubt. Habt ihr noch was gesehen, vielleicht einen Stau oder einen Blitzer, dann klingelt sehr, sehr gerne kostenlos durch 0800 994 9000.
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Somebody auf Antenne Bayern. Also die Pfingstferien haben ja wirklich genau zum richtigen Zeitpunkt angefangen, also was das Wetter angeht. Und ich wette, ganz viele genießen heute einfach mal, keinen festen Plan zu haben, sich ein bisschen treiben zu lassen. Vielleicht geht's spontan nachher noch raus oder einfach den Sonntag ganz entspannt daheim mit der Family ausklingen zu lassen. Wir entspannen jetzt zusammen eine Runde, würde ich sagen, mit Ain't No Sunshine in der Akustikversion.

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0: und so schön sonnig wie heute geht's dann auch die nächsten Tage weiter.
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0: Gleich ist es 17 Uhr und hier ist Yves. Hallo.
2: Hallo, einen schönen Pfingstsonntag euch. An der Voss-Boss-Weiden, da ist heute natürlich auch Feiertag, aber da wird trotzdem ordentlich gefeiert, denn die Schüler haben beim europäischen Wettbewerb abgeräumt. Unter dem Motto Dein Europa, Recht, Respekt, Realität haben sie Bilder, Fotos, Songs, Gedichte und Kurzfilme eingereicht und die Jury begeistert. 22 Preise auf Landesebene, dazu 7 Bundespreise und obendrauf auch noch der Titel Beste Arbeit für ein Gemälde zum Thema Klima und Menschenrechte. Damit war die Voss-Boss-Weiden von allen teilnehmenden Schulen in Bayern die beste. Wir sagen herzlichen Glückwunsch an alle.
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2: Die christlichen Kirchen feiern heute Pfingsten. Das Fest gilt als Geburtstag der Kirche. Der Name Pfingsten stammt vom griechischen Wort Pentekoste. Ich hoffe, ich habe das jetzt richtig ausgesprochen. Also der 50. weil das Fest etwa 50 Tage nach Ostern gefeiert wird. Auch der morgige Pfingstmontag in Deutschland ist ein gesetzlicher Feiertag. Bei der Messe im Petersdom hat Papst Leo zu Frieden und Versöhnung aufgerufen. Bayerns Gesundheitsministerin Gerlach fordert die Kommunen zu mehr Hitzeschutz auf. Vor allem für Senioren, Kranke, Schwangere und kleine Kinder ist Hitze eine echte Belastung. Viele Städte und Gemeinden setzen schon länger auf mehr Begrünung, Frischluft, Schneisen oder auch Trinkwasserspender. Der Freistaat bietet da auch Beratung an. Bisher haben gut 60 Kommunen das Angebot schon genutzt. Alexander Zverev ist mit einem souveränen Dreisatzsieg in die French Open gestartet. Der 29-Jährige hat sich bei der Hitze in Paris mit 6:3, 6:4 und 6:2 gegen den Franzosen Benjamin Bonzi durchgesetzt. In Runde 2 trifft Zverev auf den Tschechen Tomáš Mašák. Und was ihr heute noch erleben könnt, das jetzt von unserer Bayern-Reporterin Birgit Behriger in Mittelfranken.
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3: Schönen Sonntag vom Berg. Hier zum Pfingsten ist hier natürlich jede Menge los auf der Erlanger Bergkirchweih. Viele treffen sich auf den Kellern, drehen ihre Runde im Riesenrad. Übers Online-Bergbarometer können sich Besucher aktuell informieren, wie voll es gerade ist. Vor allem abends, wenn dann die Musikgruppen auf den Kellerterrassen spielen, ja, dann ist hier wirklich kein Halten mehr. Wer es etwas entspannter mag oder für Familien mit Kindern zum Beispiel, ein Tipp, morgen ist ja auch noch Bergkirchweih und sie geht bis 1. Juni.
0: Das Antenne Bayern Verkehrszentrum. Wir wollen, dass ihr gut ankommt. 19 Minuten Stau auf der A6 Heilbronn Richtung Nürnberg zwischen Neuendettelsau und Schwabach West. Auf der B11 Mittenwald Richtung Wolfratshausen zwischen Weichensee und Urfeld. Hier staut es sich auf 1 Kilometer, plant am besten eine Viertelstunde mehr ein. Vorsicht, es liegen Reifenteile auf der A3 Nürnberg Richtung Würzburg zwischen Wiesentheid und Kitzingen-Schwarzacht. Dann natürlich noch die neuesten Blitzer bayernweit. Nur bei uns in Würzburg steht einer auf der B19. Dann wird auf der B303 in Arzberg im 100er-Bereich geblitzt und in Sinzing steht einer auf der A3. Und wenn ihr noch was gesehen habt, vielleicht einen Stau oder einen Blitzer, dann meldet sehr, sehr gerne einfach kostenlos durch. 0800 994 9000. Eine gute Fahrt euch.
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0: Hi, ich hoffe, ihr genießt alle dieses wunderschöne Pfingstwochenende. Und wir machen es jetzt einfach noch ein bisschen besser mit richtig guter Musik. Hier ist Sia mit Gimme Love.

schönes Wochenende euch allen. Ich finde ja, das Beste heute ist eigentlich, dass morgen für ganz, ganz viele noch frei ist. Heißt, heute ist so ein Sonntagabend ohne dieses nervige Gefühl, oh nee, morgen ist schon Montag, das heißt, die neue Woche geht los. Also egal, was ihr heute Abend noch vorhabt, ob es vielleicht ein bisschen ruhiger ist oder doch ein bisschen wilder, der nächste Song ist wirklich super, super chillig. I Love You Baby gibt's jetzt hier auf Antenne Bayern.

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5: Das Antenne Bayern Verkehrszentrum. Wir wollen, dass ihr gut ankommt. Achtung, ein kaputtes Auto steht auf der A7 Würzburg Richtung Fulda zwischen Würzburg-Essenfeld und dem Gramschatzer Wald. Und Vorsicht Tiere auf der A93 Regensburg Richtung Weiden zwischen Regensburg Nord und Regenstauf. In beiden Richtungen sind hier Tiere auf der Straße. Und auf der A95 München Richtung Garmisch-Partenkirchen zwischen Schäftlern und Wolfratshausen. Hier liegen Gegenstände auf der Straße. Die neuesten Blitzer bayernweit. Nur bei uns. Geblitzt wird in Cham auf der B20. Noch einer steht auf der B308 in Immstadt im Allgäu und in Reuth bei Erbendorf wird auf der B299 im 100er Bereich geblitzt. Habt ihr vielleicht noch was gesehen? Ein Stau oder ein Blitzer? Dann klingelt sehr, sehr gerne einfach kostenlos durch. 0800 994 9000. Gute Fahrt.
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Sheeran mit Sapphire hier auf Antenne Bayern. Also ich weiß nicht, wie es euch geht, aber das ist doch ein absoluter Gute-Laune-Song, oder? Da darf man ruhig auch mal ein bisschen lauter machen. Jetzt fahren wir aber noch mal ein bisschen runter hier am Lazy Sunday mit einer besonders chilligen Coverversion von Don't Stop the Music.

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9: Das Antenne Bayern-Wetter. Es ist ein richtig schöner sommerlicher Abend. Auch jetzt haben wir noch Temperaturen zwischen 27 und 33 Grad. Auch in der Nacht bleibt es relativ lang ziemlich warm. In den Innenstädten kann es 20 Grad haben. Erst im zweiten Teil der Nacht, also nach Mitternacht, dann unter 20 Grad. Auch morgen bestes Badewetter. Die Temperaturen bleiben ähnlich. Und das Gute ist, es bleibt auch erstmal so. Bis Mitte nächster Woche.
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9: Mit Yves Simon einen schönen Abend euch. In Füssen im Allgäu, da ist die Polizei im wahrsten Sinne des Wortes zum Freund und Helfer geworden. Sie hat zwei Hunde aus einem überhitzten Auto befreit. Die Tiere waren bei großer Hitze längere Zeit in dem Wagen eingeschlossen und wurden dann von der Polizei mit Wasser versorgt. Fressi gab es auch noch obendrauf. Eine 71-Jährige hatte das Tier im Auto gelassen, wohl unabsichtlich, aber das muss genau noch erst untersucht werden. Jedenfalls, bis die Frau dann wieder erschienen ist, wurden die Hunde bestens versorgt. Die Polizei warnt ausdrücklich, bei den warmen Temperaturen auf gar keinen Fall Kinder oder auch Tiere im Auto lassen, auch nicht bei geöffnetem Fenster.
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9: Von einem neuen Einbürgerungsrekord hat ja die Welt am Sonntag berichtet. Manchen Unionspolitikern ist das aber ein Dorn im Auge. Sie sprechen sich für längere Fristen und Einschränkungen bei der doppelten Staatsbürgerschaft zum Beispiel aus. Die soll es demnach nur noch in Ausnahmefällen geben. Und außerdem fordern Teile der Union auch, dass sich Ausländer eine Niederlassungserlaubnis erst erarbeiten müssen. In vielen Regionen Bayerns ist die Waldbrandgefahr heute auf Stufe 4 und damit auf die zweithöchste Stufe gestiegen. Besonders in Franken und in der Mitte des Freistaats, da ist die Gefahr hoch. Momentan lokal wird demnächst sogar Stufe 5 erwartet. Kommunen wie zum Beispiel Lohr am Main haben offenes Feuer komplett verboten. Das Forstministerium erinnert, im Wald nicht rauchen, keine offenen Feuer entzünden, Autos auch nicht auf trockenem Gras parken und bei Rauch oder Flammen sofort die 112 wählen. Nach der Protestaktion der Fans beim Fußballpokalfinale drohen dem FC Bayern und dem VfB Stuttgart Strafen in sechsstelliger Höhe. Der DFB hat bestätigt, dass sich der Kontrollausschuss des Verbandes damit beschäftigen wird. Fans beider Vereine hatten während der Partie ihren Unmut über den DFB zum Ausdruck gebracht und massive Pyrotechnik gezündet. Das Spiel musste dann wegen der starken Rauchentwicklung kurzzeitig unterbrochen werden. Fanverbände haben aber auch Verständnis geäußert. Es ist nämlich auch um die hohen Ticketpreise gegangen bei den Protesten. Und was ihr heute noch erleben könnt, jetzt von unserem Bayern-Reporter Oskar Otten in Oberbayern.
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10: Schönen Sonntag. Wie wär's mit einem entspannten Ausflug aufs Frühlingsfest hier in Wasserburg? Erst gemütlich über den Festplatz schlendern, eine Erfrischung an der Weißbierbar holen und dann im Schnitzelhaus schlemmen oder gebrannte Mandeln naschen. Um dann gestärkt die Fahrgeschäfte zu testen. Hier könnt ihr zum Beispiel Autoscooter fahren, die Aussicht aus dem Riesenrad genießen oder mit den Kids zusammen Enten angeln. Ja, und wer mag, der kann bis abends bleiben und noch Live-Musik in den Festzelten mitnehmen.
9: Ach, 2 Stunden habe ich noch, dann fahre ich da auf jeden Fall hin. Dankeschön, lieber Oskar. 6:03, das Antenne Bayern Verkehrszentrum. Wir wollen, dass ihr gut ankommt. A6 Heilbronn Richtung Nürnberg, zwischen Schwabach West und Süd, hier Bergungsarbeiten. A93 Regensburg Richtung Weiden, zwischen Teuplitz und Schwandorf Süd. Hier läuft momentan ein Feuerwehreinsatz. Die rechte Spur ist dafür blockiert. Die neuesten Blitzer bayernweit nur bei uns. Mittelfranken, A3 Würzburg Nürnberg, für Erlangen Frauen Aurach, direkt am Rasthof Aurach. Dann Oberbayern in Kirchdorf am Inn, Atzinger Allee. Und wir schauen an die B308 im Allgäu. Bei Immenstadt steht auch noch einer. Staus und Blitzer gerne melden. 0800 994 9000. Das geht kostenlos. Gute Fahrt.
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4: Eine Minute nach 6:30, das Antenne Bayern Verkehrszentrum mit Yves Simon. Wir wollen, dass ihr gut ankommt. A8 Salzburg-München zwischen dem Irschenberg und Bayern. Vorsicht, da sind Personen auf der Strecke. Und die A9 München Richtung Nürnberg zwischen Allersberg und dem Dreieck Nürnberg-Feucht. Ein großes Teil, was hier mitten auf der Fahrbahn liegt, das ist eine Stoßstange. Das hat uns gerade der Michi gemeldet. Dankeschön fürs Bescheidgeben. Die neuesten Blitzer bayernweit nur bei uns. Und wir sind in der Oberpfalz A3 Nürnberg-Passau Höhe Sinzing beidseitig. Dann steht einer im Allgäu B308 bei Immenstadt und in Oberfranken B505 Höhe Pommersfelden. Habt ihr auch noch was entdeckt, einen Stau oder Blitzer? Dann ruft gerne kostenlos an 0800 994 9000. Gute Fahrt!

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3: Das Antenne Bayern-Wetter. Jetzt am Abend sind ein paar mehr Wolken bei uns im Freistaat unterwegs. Es bleibt aber trocken. Wir messen gerade in Wunsiedel in Oberfranken 23 Grad, Germering in Oberbayern und Parsberg in der Oberpfalz 27 Grad noch. Heute Nacht geht's runter auf 9 bis 16 Grad. Auch da bleibt's trocken. Die Nacht, ja, meistens sternenklar sogar dann auch wieder. Und morgen zum Pfingstmontag wieder bestes Freibadwetter und ähnliche Temperaturen wie heute.
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3: Um 19 Uhr mit Yves Simon einen schönen guten Abend. Auf der A8 ist eine Reiseleiterin zur Lebensretterin für eine 22-köpfige Gruppe geworden. So viele waren nämlich in dem Reisebus, als der Fahrer plötzlich während der Fahrt ohnmächtig geworden ist. Die 63-Jährige hat nicht lange gefackelt, den Bus auf die Standspur gelenkt und da gerade noch rechtzeitig den Bus zum Stehen gebracht, wie die Polizei erklärt hat. Gestreift hatte das Fahrzeug die Leitplanke trotzdem schon. Den Fahrgästen ist aber nichts passiert. Sie hatten aber den Schreck ihres Lebens. Der Bus Fahrer wurde dann direkt ins Krankenhaus gebracht. Da wird untersucht, warum der 57-Jährige ohnmächtig geworden ist. Wie es ihm gerade geht, das ist unklar. Bei einem russischen Großangriff auf die Region Kiew sind mindestens 4 Menschen getötet und Dutzende weitere verletzt worden. Videos zeigen schwere Zerstörungen. Auch das ARD-Auslandsstudio in Kiew ist durch eine Druckwelle massiv beschädigt worden. Russland hat die besonders zerstörerische Hyperschallrakete Oreshnik eingesetzt. Das hat der Kreml inzwischen auch selbst bestätigt. Bundeskanzler Merz spricht von einer rücksichtslosen Eskalation. Außenminister Wadefuhl von Raketenterror. Die Deutsche Bahn saniert ab Ende Juni wichtige Strecken in Nordostbayern. Zwischen Hof, Marktredwitz, Weiden und Schwandorf kommt es bis Ende Oktober zu Fahrplanänderungen und teilweise auch Schienenersatzverkehr mit Bussen. In 2 Bauphasen werden Gleise, Weichen, Brücken und auch ein Bahnübergang erneuert, um den Regionalverkehr pünktlicher und dann auch natürlich stabiler zu machen. Alexander Zverev steht bei den French Open in Runde 2. Der Weltranglisten-Dritte hat sein Auftaktmatch heute gegen den Franzosen Benjamin Bonzi in 3 Sätzen gewonnen und jetzt trifft er dann in der nächsten Runde auf Tomáš Macháč aus Tschechien. Nach der Absage von Titelverteidiger Carlos Alcaraz gilt Zverev als größter Herausforderer von Topfavorit Jannik Sinner. Das trendet gerade online. Ein Foto, das Harry Kane nach dem DFB-Pokalsieg des FC Bayern bei Instagram gepostet hat. Darauf ist er in schwarzem Hemd am Rande der Feier zu sehen und natürlich den Pokal hat er auch mit dabei. Musste mit aufs Bild, das ist ganz klar. Und dazu schreibt er, what a night, extra luggage coming back to Munich. Also was für eine Nacht, es geht mit extra Gepäck zurück nach München. Inzwischen sind sie auch wieder da, die Bayern. Kane war ja mit seinen 3 Toren der Mann des Spiels. Das hat Uli Hoeneß dann nach der Partie auch zu der Aussage bewogen, dass Kane der beste Transfer war, den die Münchner je getätigt haben. 7:03, wir sind im Antenne Bayern Verkehrszentrum. Wir wollen, dass ihr gut ankommt. A3, Frankfurt-Würzburg zwischen Aschaffenburg-Ost und Goldbach. Vorsicht, Personen auf der Fahrbahn. A3, aber ganz andere Ecke, Passau Richtung Nürnberg zwischen Wörth an der Donau, Wiesent und Rosenhof. Unfall, rechte Spur blockiert und auch hier Personen. A9 Nürnberg-München zwischen Pfaffenhofen und Allershausen läuft ein Mann auf der Standspur. Und dann haben wir noch die A7, die geht jetzt hier noch ganz frisch. auf Füssenreuth Richtung Ulm zwischen Memmingen Süd und dem Memminger Kreuz. Ein Unfall, Plastikteile auf der Fahrbahn, die linke Spur ist blockiert. Neuesten Blitzer bayernweit nur bei uns. Da schauen wir auf die A8 Stuttgart Richtung München bei Neuses. In Schwaben sind wir da unterwegs. Oberfranken noch A70 Bayreuth Richtung Schweinfurt. Direkt am Bamberger Kreuz wird geblitzt. Und dann noch Oberbayern Kirchdorf am Inn, Atzinger Allee. Habt ihr noch was gesehen? Zum Beispiel einen Blitzer? Dann ruft uns gerne kostenlos an. 0800 994 9000. Gute Fahrt.
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6: Halb acht, hier ist das Antenne Bayern Verkehrszentrum mit Yves Simon. Wir wollen, dass ihr gut ankommt. Personen sind auf der A3 Passau Richtung Nürnberg und gleich an zwei verschiedenen Stellen. Einmal zwischen Passau Mitte und Passau Nord und dann nochmal weiter Richtung Nürnberg zwischen Wörth an der Donau-Wiesent und Rosenhof. Die neuesten Blitzer bayernweit nur bei uns. Mittelfranken, A3 Würzburg-Nürnberg, bei Erlangen-Frauenaurach direkt am Rasthof Aurach. Niederbayern B20 bei Steinach und in Oberfranken B173 Höhe Köditz. Staus und Blitzer meldet ihr kostenlos 0800 994 9000. Gute Fahrt.
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3: Das Antenne Bayern-Wetter. Am Abend ist es weitgehend trocken. Es gibt aber ein paar vereinzelte Gewitter- und Regenzellen, aber es ist wirklich sehr, sehr wenig momentan. Wir messen jetzt in Wiesenheit immer noch in Unterfranken 25 Grad, Thüringen in Schwaben 26 und Landshut in Niederbayern 28 Grad. Heute Nacht geht's runter auf 16 bis 9, meistens dann auch eine sternenklare Nacht. Und der Pfingstenmontag, der Feiertag, wieder viel Sonne, Badewetter und das Ganze bei Temperaturen, die irgendwo zwischen 27 und 33 Grad liegen werden.
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3: Um 20 Uhr mit Yves Simon, guten Abend. In weiten Teilen des Freistaats ist die Waldbrandgefahr wegen der Trockenheit heute auf Stufe 4 gestiegen, also auf den zweithöchsten Wert. Vor allem in Unterfranken und in der Mitte Bayerns, da ist das Risiko hoch, heißt es vom Deutschen Wetterdienst. In Lohr am Main, da sind zum Beispiel nicht mal mehr Grablichter erlaubt, weil es einfach so trocken ist. Damit keine Brände entstehen, hat das Forstministerium Verhaltenshinweise veröffentlicht. Demnach darf bis Oktober im Wald nicht geraucht werden. Im Wald und auch in Waldnähe sind auch keine offenen Feuer erlaubt und Autos sollten bzw. dürfen in den trockenen Gebieten auch nicht auf trockenem Gras parken. Unionspolitiker wollen die Einbürgerungsregeln wieder verschärfen. Sie sprechen sich für längere Fristen und Einschränkungen bei der doppelten Staatsbürgerschaft aus. Vorher hatte die Zeitung Welt am Sonntag von einem neuen Einbürgerungsrekord berichtet. Antenne Bayern-Reporterin Tanja Wagner.
5: CDU-Innenexperte Alexander Trom bezeichnete die Turbo-Einbürgerung ab 3 Jahren als Fehler. Seiner Ansicht nach sollten sich Ausländer eine Niederlassungserlaubnis erst erarbeiten müssen und dann könne die Einbürgerungsfrist beginnen oder generell auf 8 Jahre festgelegt werden. Hessens Innenminister Poseck schlug vor, die doppelte Staatsbürgerschaft nur in Ausnahmefällen zu genehmigen, weil sie seiner Ansicht nach die Integration erschwert.
3: US-Präsident Trump hat Hoffnungen auf eine schnelle Einigung mit dem Iran jetzt doch wieder gedämpft. Bei einem Deal sollte nichts überstürzt werden, das schreibt er jetzt auf seiner Plattform mit Blick auf den Stand des Rahmenabkommens für ein Ende des Irankriegs. Vorher hatte das noch völlig anders geklungen. Da war die Rede davon, dass das Abkommen quasi schon unterschriftsreif ist und die Straße von Hormuz soll auch bald wieder gebührenfrei offen sein. Wir schreiben immer weniger SMS, maximal noch mit den Eltern oder mit Großeltern. Die Bundesnetzagentur hat jetzt Zahlen, wie viele SMS es genau noch sind. Letztes Jahr waren es 2,9 Milliarden. Das klingt jetzt erstmal viel, aber das ist nur noch gut halb so viel wie 2024 und das ist ja jetzt auch noch nicht so lange her. Zum Vergleich, 2012, da waren es doch fast 60 Milliarden SMS, also das 20-fache. Die meisten sind inzwischen auf Messenger-Dienste wie WhatsApp oder auch Signal umgestiegen. Und das trendet gerade online. Fotos und Videos, die die Bayern-Fans vom 3:0-Sieg im DFB-Pokalfinale gegen Stuttgart aus dem Berliner Olympiastadion gepostet haben. Auf einem Video sehen wir Harry Kane, der lange nach dem Spiel noch als einziger vor den Rängen steht und mit den Fans feiert. Den Pokal hat er natürlich auch mit dabei. Der Engländer hatte die Stuttgarter mit seinen 3 Toren gestern ja quasi im Alleingang erledigt. Es war der 4. Hattrick übrigens erst in der Geschichte des DFB-Pokals. Bisher ist es nur Uwe Seeler für den HSV gelungen, Roland Wohlfahrt im Jahr 1986 für die Bayern und Robert Lewandowski. Aber der hat es nicht für die Bayern gemacht, nee, sondern 2012 für den BVB. So, 8:03. Wir sind im Antenne Bayern Verkehrszentrum. Wir wollen, dass ihr gut ankommt. Die A3 Passau-Linz zwischen dem Rastplatz Rottal und Pocking. Da, Vorsicht, da ist eine Schafherde auf der Fahrbahn unterwegs. Die wird hier gerade versucht, irgendwie von der Fahrbahn runterzulocken. A3 Passau Richtung Nürnberg zwischen Wörth an der Donau, Wiesent und Rosenhof. Unfall, rechte Spur blockiert und Personen sind da auch auf der Fahrbahn. Ungesicherte Unfallstelle jetzt auf der A6 Nürnberg Richtung Heilbronn zwischen Aurach und Feuchtwangen Nord. Und die A96 München Richtung Lindau zwischen Greifenberg und Windach, da liegt ein Fahrradkorb auf der Fahrbahn. Die neuesten Blitzer bayernweit nur bei uns. In Oberbayern A8 Salzburg-München bei Neukirchen gerade aufgebaut. B2 bei Garmisch-Partenkirchen und Oberfranken B505 bei Pommersfelden. Wenn ihr noch was gesichtet habt, ein Stau oder Blitzer zum Beispiel, dann ruft gerne kostenlos an. Das geht bei uns unter 0800 994 9000. Euer Draht ins Antenne Bayern Verkehrszentrum. Gute Fahrt!
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1: Das Antenne Bayern Verkehrszentrum. Wir wollen, dass ihr gut ankommt. Zwei Gefahrenmeldungen haben wir aktuell. Auf der A3 Frankfurt Richtung Würzburg wird zwischen Bessenbach-Waldaschaff und Weibersbrunn auf der rechten Spur eine Ölspur beseitigt. Und auch Öl auf der Fahrbahn auf der A71 Suhl Richtung Schweinfurt zwischen dem Dreieck Suhl und Meiningen Nord. Auch hier das Öl auf der rechten Spur. Vorsicht also bitte auch hier. Die neuesten Blitzer bayernweit nur bei uns. Auf der B2 am Ehrenstegener Forst, dann auf der B31 in Wasserburg am Bodensee. Und es wird geblitzt auf der A9 in Ingolstadt. Wenn ihr noch was habt, Staus oder Blitzer, meldet es uns immer gerne kostenlos unter der 0800

0: Antenne Bayern Wetter. Nach einem sommerlichen Tag ist es in der Nacht entweder klar oder nur leicht bewölkt in Bayern. Letzte Schauer im Südosten Bayerns klingen ab. Es kühlt ab auf 16 bis 9 Grad. Auch morgen am Pfingstmontag scheint wieder die Sonne mit nur wenigen harmlosen Quellwolken im Tagesverlauf. Die Höchstwerte 26 bis 32 Grad.
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0: Mit Gregor Jose Moser, grüß Gott. Auf der A8 bei Weyern in Oberbayern hat eine Reiseleiterin ein schweres Busunglück verhindert. Bayern-Reporter Yves Simon in Oberbayern.
2: Die 63-Jährige hat den Reisebus gestoppt, nachdem der Fahrer am Steuer einfach ohnmächtig geworden ist. Die Frau hat den Bus gerade noch irgendwie rechtzeitig auf den Seitenstreifen lenken können. Dabei hat er die Leitplanke schon touchiert. Der 57-jährige Fahrer ist dann ins Krankenhaus gebracht worden. Den 22 Fahrgästen ist dank des beherzten Eingreifens zum Glück nichts passiert.
0: Das lange, heiße Pfingstwochenende genießen viele im oder am Wasser. Es war heute oft voll an den Seen und in Frei- und Schwimmbädern. Die Deutsche Lebensrettungsgesellschaft warnt jedoch vor der Gefahr tödlicher Badeunfälle. Mehr von Tanja Wagner.
3: So mancher Bademeister durfte die Tage mit einem mulmigen Gefühl am Beckenrand sitzen. Denn noch immer gibt es laut DLRG viel zu viele Nichtschwimmer im Land. In etlichen Schwimm- und Freibädern gilt mittlerweile die Regel, ohne Bronzeabzeichen geht's ohne erwachsene Begleitung auch nicht hinein. Große Gefahren lauern auch an unbeaufsichtigten Badestellen.
0: Bei den nächtlichen russischen Angriffen auf Kiew sind auch die dortigen Studios der ARD und der Deutschen Welle beschädigt worden. Wie beide Rundfunkanstalten mitteilten, befanden sich keine Mitarbeiter in den Studios. Es seien jedoch Fenster zu Bruch gegangen, Technik zerstört worden und Wände eingestürzt. Der Deutsche Journalistenverband sprach von einem Angriff Russlands auf die unabhängige Berichterstattung. In Füssen hat die Polizei zwei Hunde aus einem überhitzten Auto gerettet. Die Tiere waren gestern am frühen Abend über längere Zeit in dem Fahrzeug eingesperrt. Gegen die 71-jährige Besitzerin läuft jetzt ein Ermittlungsverfahren wegen eines möglichen Verstoßes gegen das Tierschutzgesetz. Die Polizei erinnert nochmal, Kinder und Tiere sollten bei hohen Temperaturen nicht im Auto gelassen werden, auch nicht bei geöffnetem Fenster. Der deutsche Tennisspieler Alexander Zverev hat die erste Runde der French Open gewonnen. Der 29-Jährige besiegte den Franzosen Bonzi glatt in 3 Sätzen. In der zweiten Runde trifft Zverev auf den Tschechen Mahatsch. Das trendet gerade online. Fotos und Reels vom 3:0 Pokalsieg der Bayern gegen Stuttgart. Besonders oft geklickt wird Harry Kane, der lange nach Abpfiff allein mit den Fans vor der Kurve jubelt, DFB-Pokal in der Hand. Der Engländer traf 3-mal und sorgte damit für den erst 4. Final-Hattrick der Pokalgeschichte. Das war zuvor nur Uwe Seeler, Roland Wohlfahrt und Robert Lewandowski gelungen, damals allerdings noch im Trikot des BVB. Das Antenne Bayern Verkehrszentrum. Wir wollen, dass ihr gut ankommt. Hallo auf die Straßen. Wir schauen auf die A96 Ammerseestraße, Lindau Richtung München. Die Ausfahrt München-Leim. Vorsicht, da ist ein Unfall passiert. Und dann noch die A94 München Richtung Passau zwischen Neuötting und Neuötting-Ost. Da ist die Fahrbahn auf einen Fahrstreifen verengt. Allen unterwegs eine gute und vor allem sichere Fahrt. Die neuesten Blitzer bayernweit nur bei uns, zum Beispiel bei der A3 bei Erlangen, der A8 bei Teisendorf oder auch der B2 bei Garmisch-Partenkirchen. Wenn ihr noch was habt, Staus oder Blitzer, meldet es uns immer gerne kostenlos unter der 0800 994 9000.
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1: Das Antenne Bayern Verkehrszentrum. Wir wollen, dass ihr gut ankommt. Im Moment ist soweit alles frei, keine Meldungen. Die neuesten Blitzer bayernweit nur bei uns stehen im Moment in Unterfranken-Haibach auf der Straubinger Straße. Es wird geblitzt auf der B2 zwischen Garmisch und Mittenwald auf Höhe Kaltenbrunn. Und auf der A3 steht einer am Kreuz Fürth-Erlangen. Wenn ihr noch was habt, Staus oder Blitzer, meldet es uns immer gerne kostenlos unter der 0.

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5: Was ich an Pfingsten schon immer vermisst habe, ist, dass es im Vergleich zu anderen kirchlichen Festen kein Symbol gibt, das wirklich jeder kennt. Also keinen Osterhasen, keinen Weihnachtsengel, keinen Kräuterbuschen wie zur Maria-Himmelfahrt. Klar, es gibt die Taube, aber wer weiß das schon? Im Supermarkt oder im Backbuch sucht man sie auf alle Fälle vergebens. Dieses Pfingsten macht es uns also etwas schwer auf den ersten Blick. In der Bibel steht, dass der Heilige Geist an diesem Tag zu den Jüngern kam. Sie waren nach dem Tod von Jesus sehr verunsichert und durch den Heiligen Geist bekamen sie den Mut, von ihrer Botschaft zu erzählen. Kurz gefasst bedeutet Pfingsten also, dass Menschen Mut, Kraft und Gemeinschaft geschenkt bekommen haben. Ich finde, ein wertvolles Geschenk. Den Mut haben, für etwas einzustehen, die Kraft, es nach außen zu tragen und im besten Fall damit nicht allein zu sein. Das können wir, denke ich, in dieser Zeit gut gebrauchen. In diesem Sinne, uns allen frohe Pfingsten. Tanja Bergold, katholische Redaktion.
6: Das Antenne Bayern Wetter. Nach einem richtig sommerlichen Tag ist es jetzt in der Nacht entweder klar oder nur leicht bewölkt bei uns in Bayern. Letzte Schauer im Südosten klingen ab, es kühlt ab auf 16 bis 9 Grad. Auch morgen am Pfingstmontag scheint wieder die Sonne mit nur wenigen harmlosen Wolken im Tagesverlauf. Die Höchstwerte 26 bis 32 Grad.
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6: Mit Justin Hamm, grüß Gott. Im Allgäu hat die Polizei zwei Hunde aus einem überhitzten Auto gerettet. Ein 71-Jähriger hatte die Tiere bei großer Hitze im Wagen zurückgelassen. Sie hat nun eine Anzeige bekommen. Die Beamten versorgten die Hunde mit Wasser und Futter. Ihnen geht es gut. Die Polizei warnt eindringlich, bei warmen Temperaturen weder Kinder noch Tiere im Auto zu lassen. Auch nicht bei geöffneten Fenstern. In weiten Teilen Bayerns liegt die Waldbrandgefahr mittlerweile bei Stufe 4, dem zweithöchsten Wert. Besonders betroffen sind der Nordwesten und die Mitte des Freistaats, meldet der Deutsche Wetterdienst. Zur Wochenmitte droht in einzelnen Regionen sogar die höchste Stufe 5. Das Forstministerium erinnert, im Wald gilt von März bis Oktober Rauchverbot, Zigarettenkippen dürfen nicht aus dem Auto geworfen werden und offene Feuer in Waldnähe sind auch verboten. In der SPD gibt es Widerstand gegen mögliche Kürzungen beim Elterngeld. Fraktionsvize Dagmar Schmidt hat sich im Spiegel dagegen ausgesprochen, das Elterngeld pauschal zu kürzen. Familienpolitik müsse verlässlich und planbar bleiben. Hintergrund: Finanzminister Klingbeil hat alle Ministerien zu Einsparungen verpflichtet. Familienministerin Prien hatte deshalb eine Verkürzung der Bezugsdauer oder niedrigere Leistungen ins Spiel gebracht. Die Ukraine hat nach massiven russischen Luftangriffen auf Kiew und andere Regionen eine Dringlichkeitssitzung im UN-Sicherheitsrat beantragt. Das Außenministerium fordert eine starke internationale Antwort auf die Angriffe. Dabei sind in der gesamten Ukraine mindestens 4 Menschen getötet und rund 100 verletzt worden. Russland hat auch den Einsatz einer Oreshnik-Hyperschallrakete bestätigt. Die Geldstrafen für den FC Bayern und den VfB Stuttgart könnten nach den Fanprotesten beim Pokalfinale 6-stellig werden. Der DFB hat bestätigt, dass sich der Kontrollausschuss des Verbandes mit der Pyroshow beider Fanlager beschäftigen wird. Mehr von Babette Büchner.
7: Mit Bannern und Sprechchören hatten die Fans ihrem Ärger über den DFB Luft gemacht. Zum Abschluss der Aktion sorgten beide Fanlager dann mit massiver Pyrotechnik für eine Spielunterbrechung. Das erhöht die Geldstrafe deutlich. Wie die großen Transparente und die vielen Fackeln überhaupt ins Berliner Olympiastadion kommen konnten, ist unklar.
6: Und das trendet gerade online. Fotos von Zecken und Anleitungen, wie man sie fachgerecht aus der Haut zieht. Die Saison ist nämlich schon wieder voll im Gange. 14 FSME-Fälle und 500 Borreliose-Erkrankungen sind schon allein aus Bayern gemeldet worden. Ärzte empfehlen, sich immer gründlich absuchen, wenn man in der Natur war, und Zecken immer gerade aus der Haut rausziehen, nicht drehen. Dass es erstmal juckt und ein bisschen anschwillt, ist normal. Aber wenn sich die Rotfärbung kreisförmig ausbreitet, dann auf jeden Fall zum Arzt. Das Antenne Bayern Verkehrszentrum. Wir wollen, dass ihr gut ankommt. Staus haben wir im Moment keine, da ist alles frei. Einige Fahrermeldungen von der A7 Würzburg Richtung Fulda. Vorsicht zwischen Würzburg-Estenfeld und dem Gramschatzer Wald. Hier steht ein defekter Pkw auf der Standspur und es ist Öl ausgelaufen. Sonst, wie gesagt, im Moment alles frei. Die neuesten Blitzer bayernweit nur bei uns. In Niedermain steht einer in engen Felden auf der Oettinger Straße. Es wird geblitzt in München auf dem Degasperi-Bogen und ein Blitzer steht in Nürnberg auf der Regensburger Straße. Wenn ihr noch was habt, Staus oder Blitzer, meldet es uns immer gerne kostenlos unter der 0800 994 9000.
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0: Schönen Pfingstsonntag. 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Kleiner Tipp, am kühlsten ist es im Keller. 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
3: Das Antenne Bayern Verkehrszentrum. Wir wollen, dass ihr gut ankommt. Es ist gerade relativ ruhig. Staus haben wir. Keine Gefahrenmeldung von der B27 Karlstadt Richtung Würzburg. Vorsicht zwischen den Ausfahrten an der Steige und Pfalz-Hülchheim. Hier liegen Reifenteile auf der Fahrbahn. Sonst, wie gesagt, alles frei. Die neuesten Blitzer bayernweit nur bei uns. Auf der Staatsstraße zwischen Bad Windsheim und Neuherberg in Mittelfranken steht einer auf Höhe Wiebersheim. Dann wird geblitzt in Augsburg auf der Donauwörther Straße. Und es steht ein Blitzer in Bad Endorf in Oberbayern auf der Chiemseestraße. Wenn ihr noch was habt, Staus oder Blitzer, meldet es uns immer gerne kostenlos unter der 0800 994 9000.
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0: Landesantenne Bayern Wetter. Nach einem richtig sommerlichen Tag ist es jetzt in der Nacht entweder klar oder nur leicht bewölkt bei uns in Bayern. Letzte Schauer im Südosten klingen ab, es kühlt ab auf 16 bis 9 Grad. Auch morgen am Pfingstmontag scheint wieder die Sonne mit nur wenigen harmlosen Wolken im Tagesverlauf. Die Höchstwerte 26 bis 32 Grad.
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0: Mit Justin Hamm, grüß Gott. Auf der A8 bei Weyern in Oberbayern hat eine Reiseleiterin ein schweres Busunglück verhindert. Bayern-Reporter Yves Simon in Oberbayern.
2: Die 63-Jährige hat den Reisebus gestoppt, nachdem der Fahrer am Steuer einfach ohnmächtig geworden ist. Die Frau hat den Bus gerade noch irgendwie rechtzeitig auf den Seitenstreifen lenken können. Dabei hat er die Leitplanke schon touchiert. Der 57-jährige Fahrer ist dann ins Krankenhaus gebracht worden. Den 22 Fahrgästen ist dank des beherzten Eingreifens zum Glück nichts passiert.
0: Die Geburtenrate sinkt seit Jahren. Nun wird über mögliche Kürzungen beim Elterngeld gesprochen. Familienministerin Prien von der CDU hatte diese ins Spiel gebracht. Der Koalitionspartner warnt. SPD-Politikerin Schmidt sagte dem Spiegel nun, Familienpolitik dürfe kein Steinbruch für kurzfristige Haushaltskonsolidierung sein. Familien müssten planen und sich auf die Politik verlassen können. Erst hatte US-Präsident Trump Hoffnung auf Fortschritte in den Friedensverhandlungen mit dem Iran gemacht. Einen Tag später tritt er nun auf die Bremse. Er habe seine Vertreter angewiesen, nichts zu überstürzen, schrieb Trump auf Truth Social. Nach Darstellung iranischer Medien gibt es auch noch Uneinigkeit in ein oder zwei Punkten. Größter Streitpunkt dürfte die Kontrolle über die Straße von Hormuz sein. Die gesamte Weltwirtschaft ist von dieser Meeresenge abhängig. Ein Regionalzug mit über 300 Passagieren ist am Abend in der Nähe von Ingolstadt evakuiert worden. Der Zug sei kurz vor 19 Uhr auf Höhe Stammheim im Landkreis Eichstätt stehen geblieben, so die Polizei. Der Grund ist noch unklar. Ein großes Aufgebot an Rettungskräften kümmerte sich um die Passagiere. Diese wurden mit Bussen über die A9 weitergebracht. In der Basketball-Bundesliga gibt's zwei entscheidende Spiele im Kampf ums Playoff-Halbfinale. Würzburg hat die Serie gegen Bonn ausgeglichen. Nach dem 82-70 Sieg steht es nun 2-2. Und auch Berlin hat gegen Vechta Spiel 5 erzwungen durch ein 85-79. Die Entscheidungen fallen jeweils am Mittwoch. München und Bamberg hatten es schon ins Halbfinale geschafft. Und das trendet gerade online. Sängerin und Schauspielerin Miley Cyrus und eine ganz besondere Ehrung für sie. Ein Stern auf dem berühmten Walk of Fame in Hollywood. Vor kreischenden Fans enthüllte die 33 Jahre alte Pop-Ikone in einem bodenlangen, maßgeschneiderten Versace-Kleid den Stern, verbunden mit kämpferischen Worten. Sie werde sich weiterhin dafür einsetzen, die Mauern jeglichen Schubladendenkens einzureißen, so Miley Cyrus. Modeschöpferin Donatella Versace nannte die Sängerin rebellisch und furchtlos. Sie sei eine Inspiration für Generationen junger Frauen. Das Antenne Bayern Verkehrszentrum. Wir wollen, dass ihr gut ankommt. Wir schauen auf die A3 Passau Richtung Nürnberg. Zwischen Kirchroth und Wörth an der Donau Ost ist die Fahrbahn nach einem Unfall mit mehreren Fahrzeugen gesperrt. Die Sperrung dauert hier wahrscheinlich bis 23.30 Uhr. Nochmal, die A3 Richtung Nürnberg zwischen Kirchroth und Wörth an der Donau Ost ist im Moment gesperrt. Ansonsten ist im Moment aber alles frei. Die neuesten Blitzer bayernweit nur bei uns. Wir schauen nach Oberbayern, Bad Heilbrunn. Da steht einer auf der Tölzer Straße. In Straubing wird geblitzt auf der Überauer Straße und in Oberfranken-Pegnitz auf der Bayreuther Straße steht einer. Wenn ihr noch was habt, Staus oder Blitzer, meldet es uns immer gerne kostenlos unter der 0800 994 9000.
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2: Das Antenne Bayern Verkehrszentrum. Wir wollen, dass ihr gut ankommt. Wir schauen weiter auf die A3 Passau Richtung Nürnberg. Die Sperrung zwischen Kirchroth und Wörth an der Donau Ost dauert doch noch länger. Hier läuft ein Feuerwehreinsatz nach einem größeren Unfall. Aktuell schätzt die Polizei, dass die Fahrbahn in Richtung Nürnberg hier noch bis ca. 3 Uhr gesperrt ist. Sonst läuft aber im Moment alles. Keine Meldungen. Die neuesten Blitzer bayernweit nur bei uns. Wir schauen nach Oberbayern, Bad Heilbrunn. Da steht einer auf der Tölzer Straße. In Straubing wird geblitzt auf der Überauer Straße und in Oberfranken-Pegnitz auf der Bayreuther Straße steht einer. Wenn ihr noch was habt, Staus oder Blitzer, meldet es uns immer gerne kostenlos unter der 0800 994 9000.
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3: Das Antenne Bayern Wetter. Sommerliche Tage und eine sommerliche Nacht mit teils Tiefstwerten von 16 Grad. In manchen Alpentälern geht's bis auf 9 Grad runter. Am Pfingstmontag scheint dann wieder durchweg die Sonne. Im Tagesverlauf bilden sich ein paar weniger harmlose Wolken. Die Temperaturen steigen auf 26 bis 32 Grad. Am Dienstag ändert sich daran wenig. Am Mittwoch gibt's mit einer schwachen Kaltfront vor allem im Süden wieder mehr Wolken und auch einzelne Schauer und Gewitter.
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3: Mit Justin Hamm, grüß Gott. Zwei der Verletzten nach dem tödlichen Crash mit einem Geisterfahrer auf der A8 bei Grabenstedt sind aus dem Krankenhaus entlassen worden. Drei Schwerverletzte werden weiter stationär behandelt, schweben aber nicht in Lebensgefahr. Ein 89 Jahre alter Geisterfahrer war am Samstagnachmittag frontal mit einem Auto zusammengestoßen und dabei tödlich verunglückt. Ein Gutachten soll jetzt den genauen Unfallhergang klären. In Deutschland hat es 2025 einen neuen Einbürgerungsrekord gegeben. Die Union will da jetzt dagegen steuern. CDU-Politiker Trohm forderte in der Welt am Sonntag, die Einbürgerungsfrist wieder auf 8 Jahre zu verlängern und die doppelte Staatsbürgerschaft abzuschaffen. Beides war in den Koalitionsverhandlungen mit der SPD nicht durchsetzbar. Auch Hessens Innenminister Posek will die Mehrstaatlichkeit auf Ausnahmefälle begrenzen. Immer wieder fallen in der Nähe von US-Präsident Trump Schüsse. Gestern in unmittelbarer Nähe des Weißen Hauses. Der Angreifer wurde von Sicherheitskräften getötet, ein Passant wurde verletzt. Trump dankte nun den Sicherheitskräften. Tina Eck berichtet.
4: An einer Straßenkreuzung nicht weit vom Weißen Haus hatte ein Mann auf Secret Service Beamte geschossen, die daraufhin zurückfeuerten. Ein Motiv ist noch unklar, aber Trump schrieb, der Angreifer habe eine gewalttätige Vergangenheit gehabt und sei vom Weißen Haus besessen gewesen. Nach den Schüssen war das ganze Gelände und Umfeld abgeriegelt worden. Trump verbringt das Feiertagswochenende hier in Washington.
3: Eine Gleitschirmpilotin hat einen unglaublichen Unfall mit einem Kleinflugzeug erlebt und das Ganze live gefilmt. Auf den Aufnahmen, die die Österreicherin auf Instagram hochlud, ist zu sehen, wie eine Cessna über ihrem Kopf vorbeirast und den Gleitschirm zerfetzt. Die 44-Jährige konnte den Rettungsschirm auslösen und sicher landen. Der Unfall passierte am Samstag bei Zell am See. Die Polizei ermittelt nun gegen die Piloten des Flugzeugs. Ein recht erfolgreicher Auftakt für die deutschen Teilnehmenden beim zweiten Tennis-Grand Slam des Jahres, den French Open. Deutschlands Nummer 1 Alexander Zverev erledigte seine Erstrundenaufgabe in Paris ohne Probleme 3:0 gegen den Franzosen Benjamin Bonzi. Tamara Korpatsch gewann gegen die Spanierin Sara Sorribes-Tormo glatt in 2 Sätzen. Jannik Hanfmann musste sich nach einem 1:3 gegen Hamad Medjedovic aus Serbien verabschieden. Das trendet gerade online. 2 super süße Elchbabys im Münchner Tierpark Hellerbrunn. Auf Instagram gibt's Fotos, wie die Zwillinge sich gemütlich an ihre Elchmama kuscheln. User freuen sich, wie schön und friedlich die Bilder aussehen. Die kleinen Elchkälber sind erst vor ein paar Tagen auf die Welt gekommen und stachseln jetzt schon mit ihrer Mutter in der Anlage umher, um sie zu erkunden. Das Antenne Bayern Verkehrszentrum. Wir wollen, dass ihr gut ankommt. Die A3 Passau Richtung Nürnberg ist weiter gesperrt zwischen Kircheroth und Wörth an der Donau Ost. Hier das Ganze nach einem größeren Unfall. Ein Feuerwehreinsatz läuft. Das Ganze dauert wohl noch bis mindestens 3 Uhr. Umleitung ist, wer sich auskennt, die U30 oder die U28A. Und eine Meldung von der A96 Lindau Richtung München zwischen der Talbrücke Obere Argen und dem Tunnel Herfahrtsvorsicht. Hier steht ein defekter PKW. Die neuesten Blitzer bayernweit nur bei uns auf der A3 bei Regensburg zwischen den Abfahrten Sinzing und Nittendorf steht einer. Dann in Kempten im Allgäu auf dem Adenauerring und es wird geblitzt auf der B20 in Niederbayern ungefähr auf Höhe von Stallwang. Wenn ihr noch was habt, Staus oder Blitzer, meldet es uns immer gerne kostenlos unter der 0800 994 9000.
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ihr gut ankommt. Der Blick heute Nacht geht auf die A3 Passau Richtung Nürnberg. Die ist gesperrt zwischen Kirchroth und Wörth an der Donau-Ost. Das Ganze hier nach einem Unfall mit mehreren Fahrzeugen. Der Feuerwehreinsatz hier vor Ort läuft wahrscheinlich noch bis ca. 3 Uhr. Sonst ist im Moment soweit alles frei. Die neuesten Blitzer bayernweit nur bei uns auf der A3 bei Regensburg zwischen den Abfahrten Sinzing und Nittendorf steht einer. Dann in Kempten im Allgäu auf dem Adenauerring und es wird geblitzt auf der B20 in Niederbayern ungefähr auf Höhe von Stallwang. Wenn ihr noch was habt, Staus oder Blitzer, meldet es uns immer gerne kostenlos unter der 0800 994 9000.

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Turn the lights off. 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

0: Antenne Bayern Wetter. Sommerliche Tage und eine sommerliche Nacht mit teils Tiefstwerten von 16 Grad. In manchen Alpentälern geht es bis auf 9 Grad runter. Am Pfingstmontag scheint dann wieder durchweg die Sonne. Im Tagesverlauf bilden sich ein paar weniger harmlose Wolken. Die Temperaturen steigen auf 26 bis 32 Grad. Am Dienstag ändert sich daran wenig. Am Mittwoch gibt es mit einer schwachen Kaltfront vor allem im Süden wieder mehr Wolken und auch einzelne Schauer und Gewitter.
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0: Mit Justin Hamm, grüß Gott. Heute findet wieder das größte evangelische Treffen Süddeutschlands statt, der Bayerische Kirchentag auf dem Hesselberg in Mittelfranken. Matthias Nebers aus der evangelischen Redaktion, was erwartet die Besucher bei diesem Event?
2: In erster Linie Bayerns größte Freiluftkirche mit Hammerblick über ganz Mittelfranken. Über 10.000 Besucher feiern auf dem höchsten Berg der Region 75-jähriges Jubiläum. Das Motto diesmal, wenn Hoffnung Schule macht. Prominente Gäste sind etwa Landesbischof Christian Kopp und Bayerns Innenminister Joachim Herrmann. Für die Kleinen läuft parallel ein Kinderkirchentag mit Musik, Spielstraße und Zaubershows.
0: Internationale Friedensmissionen sind derzeit stark in Gefahr. Das zeigt ein Bericht des Stockholmer SIPRI-Instituts. Demnach gab es in den vergangenen 25 Jahren nie so wenige UN-Blauhelme und andere Einsatzkräfte bei Friedensoperationen wie zuletzt. Kollegin Julia Weschenbach, was sind die Gründe dafür?
3: Ein perfekter Sturm aus finanziellen und politischen Faktoren, sagen die Forscher. Allein den UN-Blauhelmen fehlten im vergangenen Jahr 2 Milliarden US-Dollar. Die USA schulden den Vereinten Nationen Milliarden an Mitgliedsbeiträgen, unter anderem für die Friedensmissionen. Die Finanzprobleme könnten dramatische Folgen haben. Mehr Konflikte, die zivile Bevölkerung härter treffen.
0: In weiten Teilen Bayerns liegt die Waldbrandgefahr mittlerweile bei Stufe 4, den zweithöchsten Wert. Besonders betroffen sind der Nordwesten und die Mitte des Freistaats, meldet der Deutsche Wetterdienst. Zur Wochenmitte droht in einzelnen Regionen sogar die höchste Stufe 5. Das Forstministerium erinnert, im Wald gilt von März bis Oktober Rauchverbot. Die Geburtenrate sinkt seit Jahren. Nun wird über mögliche Kürzungen beim Elterngeld gesprochen. Familienministerin Prien von der CDU hatte diese ins Spiel gebracht. Der Koalitionspartner warnt nun. SPD-Politikerin Schmidt sagte dem Spiegel, Familienpolitik müsse planbar und verlässlich sein. Kimi Antonelli ist in der Formel 1 weiter nicht zu stoppen. Der 19 Jahre alte Italiener hat in Kanada sein viertes Rennen in Folge gewonnen. In Montreal fuhr der Mercedes-Pilot vor Lewis Hamilton im Ferrari und Max Verstappen im Red Bull über die Ziellinie. Antonellis Teamkollege und WM-Kontrahent George Russell schied mit einem Motorschaden aus. Der deutsche Nico Hülkenberg im Audi kam nicht in die Punkte, er wurde 12. Und das trendet gerade online. Cristiano Ronaldo und Lionel Messi dürfen sich warm anziehen, denn ein Fußballstar geht gerade auf Social Media viral. Die Hündin namens Lola begeistert ihre Follower mit starkem Dribbling und präzisen Torschüssen. Der Labrador zeigt sich in den Videos nicht nur ziemlich treffsicher, sondern sieht dabei auch noch super süß aus und vereint damit ganz entspannte Fußballskills und Cuteness-Faktor in einem. Sein Spitzname? Cristiano Doggenaldo. Das Antenne Bayern Verkehrszentrum. Wir wollen, dass ihr gut ankommt. Der Blick heute Nacht geht auf die A3 Passau Richtung Nürnberg. Die ist gesperrt zwischen Kirchroth und Wörth an der Donau Ost. Das Ganze nach einem Unfall mit mehreren Fahrzeugen. Der Feuerwehreinsatz hier vor Ort läuft wahrscheinlich noch bis ca. 3 Uhr. Sonst ist im Moment soweit alles frei. Die neuesten Blitzer bayernweit nur bei uns auf der A3 bei Regensburg zwischen den Abfahrten Sinzing und Nittendorf steht einer. Dann in Kempten im Allgäu auf dem Adenauer Ring und es wird geblitzt auf der B20 in Niederbayern ungefähr auf Höhe von Stallwang. Wenn ihr noch was habt, Staus oder Blitzer, meldet es uns immer gerne kostenlos unter der 0800 994 9000.
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2: Das Antenne Bayern Verkehrszentrum. Wir wollen, dass ihr gut ankommt. Weiter gesperrt ist die A3 Passau Richtung Nürnberg zwischen Kirchroth und Wörth an der Donau Ost. Hier gab es einen Unfall mit mehreren Fahrzeugen. Der Feuerwehreinsatz hier vor Ort, der läuft wahrscheinlich noch bis circa 3 Uhr. Sonst ist im Moment alles ruhig. Die neuesten Blitzer bayernweit nur bei uns auf der B8 in Unterfranken. Bei der Auffahrt Aschaffenburg West zur A3. Da steht an den Herzogenaurach auf dem Hans-Ortring und es wird geblitzt in Bad Heilbrunn in Oberbayern auf der Tölzer Straße. Wenn ihr noch was habt, Staus oder Blitzer, meldet es uns immer gerne kostenlos unter der 0800 994 9000.

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2: Das Antenne Bayern Wetter. Sommerliche Tage und eine sommerliche Nacht mit teils Tiefstwerten von 16 Grad. In manchen Alpentälern geht's bis auf 9 Grad runter. Am Pfingstmontag scheint dann wieder durchweg die Sonne. Im Tagesverlauf bilden sich ein paar weniger harmlose Wolken. Die Temperaturen steigen auf 26 bis 32 Grad. Am Dienstag ändert sich daran wenig. Am Mittwoch gibt's mit einer schwachen Kaltfront vor allem im Süden wieder mehr Wolken und auch einzelne Schauer und Gewitter.
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2: Mit Justin Hamm, grüß Gott. Zwei der Verletzten nach dem tödlichen Crash mit einem Geisterfahrer auf der A8 bei Grabenstedt sind aus dem Krankenhaus entlassen worden.